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0: 9 minutes past six. If you're on your way out the door, don't forget your sun cream, whether it's the sun is shining or not. It's very important, isn't it?
1: Ja, besonders wenn ihr eine Kaulquappe seid.
0: Yes.
1: Weil eine australische Universitätsstudie hat dazu gegeben, dass Kaulquappen besonders anfällig sind für Sonnenbrand. Auch die können einen Sonnenbrand bekommen, gerade auf der Südhalbkugel, wo das Ozon, die Ozonschicht dünner ist. Und weil die so schnell wachsen, macht sie das empfindlich für UV-bedingte DNA-Schäden.
0: Oh, wow,
1: Das verhindert auch, also kann auch verhindern, dass sie zu Fröschen werden. Sie können sogar sterben. Es ist eigentlich furchtbar
0: tragisch. It's like really deadly, isn't it? It's like 3 times deadlier or something like that.
1: Yeah.
0: So if you're a Kaulquappe, don't forget your sun cream. If you're a human, don't forget your sun cream.

0: That's Yuen Pinku with Bluff. It's 60 minutes past 6 in the morning, and since the world is such a crazy place, we want to wake you up nicely this morning with a few relaxed news from outer space. Are you ready?
1: Ja, wir haben Neuigkeiten aus dem All für euch, weil auch im Weltraum tun sich einige spannende Sachen. Das Weltraumteleskop Euclid hat einen Blick weit in die Vergangenheit des Universums geworfen und hat sehr alte Quasare entdeckt. Das sind extrem helle Galaxienkerne, die von riesigen schwarzen Löchern angetrieben werden. Sie stammen aus der Zeit, als das Universum noch sehr jung war. Für Astronomen und Astronominnen ist das ein echter Durchbruch. Die Funde liefern nämlich neue Hinweise darauf, wie die ersten super massereichen schwarzen Löcher und Galaxien entstanden sind.
0: How exciting. Let's have a look at Australia. Several mysterious black metal spheres have turned up on a beach in the state of Queensland. But I have to disappoint you, there's no alien invasion behind this. The Australian Space Agency believes the spheres are pressure vessels from a rocket that landed on Earth after re-entering the atmosphere, so-called space balls.
1: Also Weltraumschrott. Die Besitzer werden jetzt gesucht. Also wenn ihr eure space balls vermisst, meldet euch bei den australischen Behörden.
0: Let them know. And now one thing many of us probably didn't know: the Earth doesn't just have one moon, our old school moon,
1: yeah,
0: but we also
1: moon.
0: Have other moony moon. Is that what you call it?
1: Yeah, my moony
0: our
1: moon.
0: Our moony moon. We also have other moons apart from our moony moon, so-called quasi moons. Mm-hmm. Quasi-moon does not orbit the Earth, but the Sun, although almost exactly on the same path as our planet, and as a result it appears as if it's accompanying the Earth for many years.
1: Ja, die chinesische Raumsonde Tianwen 2 hat jetzt den sogenannten Quasi-Mond Kamo-Aleva, oder Quasimondo, wie wir ihn auch gerne nennen,
0: ja,
1: erreicht und soll den Asteroiden aus nächster Nähe untersuchen. Proben einsammeln und sie zur Erde zurückbringen. Forschende vermuten nämlich, dass Kamo-Aleva sogar ein Bruchstück unseres Mondes sein könnte. Also Material, das bei einem gewaltigen Einschlag ins All geschleudert wurde.
0: Wow, that's all we have from space, apart from Blame It on the Moon Dog from the base.

0: That's Bauer and Supersonic bringing our space-themed playlist to an end for this hour. What's going on in the human world and on Earth? You'll find out next.
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0: It's 6:30 in the morning and time for the FM4 News with Konstantin Hahn. Good morning.
19: Guten Morgen. Die USA haben in der Nacht über 80 Ziele im Iran angegriffen. Das US-Regionalkommando teilt mit, die Streitkräfte hätten Luftabwehrsysteme, Schiffsabwehrraketen sowie mehr als 60 Boote der iranischen Revolutionsgarden getroffen. Die US-Angriffe sind demnach eine Reaktion auf iranische Attacken auf 3 Handelsschiffe gewesen. Der Iran droht daraufhin seinerseits mit Vergeltung. Die französische Rechtspolitikerin Marine Le Pen will trotz des Berufungsurteils gegen sie bei der Präsidentschaftswahl in Frankreich nächstes Jahr antreten. Das kündigt Le Pen am Abend im französischen Fernsehen an. Le Pen wurde wegen Veruntreuung von EU-Geldern unter anderem zu 2 Jahren Haft auf Bewährung und 1 Jahr in Form einer elektronischen Fußfessel verurteilt. ÖVP-Generalsekretär Nico Marchetti tritt Mitte Ende des Monats zurück. Er wolle nicht mehr der Mann fürs Grobe sein, schreibt Marchetti. Er wird aber als Abgeordneter zum Nationalrat und Bildungssprecher der ÖVP bleiben. Der 36-Jährige war zuletzt innerparteilich zunehmend unter Druck geraten.
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19: Bei der Fußball-WM stehen jetzt alle Viertelfinalisten fest. Die Schweiz setzt sich gegen Kolumbien durch und Titelverteidiger Argentinien gewinnt spät aber doch gegen Ägypten, Christoph Ott.
21: Die Albis Celeste, wie die Argentinier auch genannt werden, brauchen gerade einmal 13 Minuten, um einen 0-2 Rückstand in einen 3-2-Sieg zu drehen. Nachdem Lionel Messi erneut einen Elfmeter vergeben hat, bereitet der argentinische Kapitän ein Tor vor und erzielt mit seinem 8. Tor bei dieser WM den Ausgleich. Für den Siegestreffer sorgt den Fernandes in der Nachspielzeit per Kopf. Ägypten war knapp dran, an der Pokalsensation und dem ersten WM-Viertelfinale. Teamchef Hassan zeigt sich nach dem Spiel unzufrieden mit der Schiedsrichterleistung und meint, Argentinien wurde bevorzugt. Wir haben alles richtig gemacht und sind durch äußere Umstände behindert worden, sagt Hassan. Für Argentinien kommt es im Viertelfinale nun zum Duell mit der Schweiz, die Kolumbien im Elfmeterschießen bezwingt.
19: Und das Wetter heute bringt immer wieder Wolken und bis Mittag besonders vom Flachgau bis ins Nordburgenland einige Regenschauer, später auch in den Alpenschauer. Zwischendurch scheint aber auch die Sonne. Die Höchstwerte 22 bis 30 Grad.
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0: That's Phoebe Bridgers with Lost Boys. Speaking of Lost Boys, Nina.
1: Ja, da gibt's einen. der australische Premierminister nämlich, der hat sich jetzt bei der australischen Pop-Sängerin, Pop-Superstar Kylie Minogue, entschuldigen müssen. Warum, Lauren?
0: Yes, what happened was Australian Prime Minister Anthony Albanese was on an Australian comedian's podcast and had to do this challenge.
2: Every guest gets asked these. Shag, marry, date. Kylie Minogue, Nicole Kidman or Rhonda Birchmore?
0: At first, the Prime Minister tried to avoid the game, but then...
3: Kylie, clearly.
2: You'd marry Kylie and Shagger and Data?
3: All of the above.
2: All right, it's a triple.
3: She's terrific.
2: All right, that's fair.
1: Man muss jetzt mal dazu sagen, dass es nie eine gute Idee ist, sich auf so ein Spiel einzulassen. Mm-mm. Schon gar nicht, wenn man ein politisches Amt innehat. Der australische Premierminister hat jedenfalls ziemlich viel Kritik bzw. Empörung geerntet online. Und die australische Senatorin Sarah Henderson hat seine Kommentare als respektlos gegenüber Frauen, peinlich für die Australier und herabwürdigend für das Amt des Premierministers bezeichnet.
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0: Rosemary Alaba with another heartbreak song. It's 6:46 in the morning, and residents of the Rampersdorfer Straße in Vienna breathed a sigh of relief last week. 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
1: Ja, und nach dem Gewaltvorfall in Leoben vor zwei Wochen durch Identitäre auf einen Taxilenker distanziert sich die FPÖ von Gewalt, aber nicht von der identitären Bewegung selbst. Ja, wir fragen uns da, von was wird sich jetzt die FM4-Zudeckerin distanzieren?
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4: Liebe Ohren, es gibt schöne Neuigkeiten. Die FPÖ begegnet Menschen mit Respekt und Toleranz. Ja, sie nimmt sich derer an, die alle weghaben wollen, die von allen beschimpft, geächtet, verklagt und verhaftet werden. Endlich beschützt wer die identitäre Bewegung. Ja, okay, das in Leoben letztens ist jetzt vielleicht nicht optimal gelaufen, dass da ein identitärer und ehemaliger FPÖ-Parlamentsmitarbeiter nach Nazi-Parolen auch noch auf den Taxifahrer eingetreten haben soll. Aber wegen der vielen Einzelfälle muss man ja nicht gleich auf alle schließen, oder? Viele und alle, das ist doch ein bisschen was anderes. Pauschalisieren, das tut die FPÖ doch nicht. Und jetzt haben sie doch den Partykeller von den Identitären in Wien kontrolliert. Nur weil sich dort die Anrainer seit 9 Jahren von Neonazis belästigt fühlen. Aber auch die Polizei hat sich da rührend gekümmert und möglichst wenig gegen diesen Knotenpunkt von Wiens rechtsextremer Szene unternommen. Sie sollen sogar einer Anrainerin geraten haben, vor einer rechten Demo nicht die Wohnung zu verlassen und keine Regenbogenfahne rauszuhängen. Das könnte nämlich provozieren. Ja, aber jetzt haben sie wohl dann doch diese Kontrolle machen müssen. Aber die FPÖ distanziert sich weiterhin von jeglicher Gewalt und nicht von dieser rechtsextremen Bewegung im Allgemeinen. Ist das nicht auch schon fast wieder romantisch? Und jetzt müssen sie eigentlich nur noch lernen, Menschen so engagiert zu unterstützen, auch wenn sie nicht rechtsextrem sind. Okay?
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0: That's Wolfish with Wanna Be Your Fool. Or maybe you don't want to be someone's fool. Maybe you've ended a relationship, it's summer, and now you're single, but jumping right back into the dating pool doesn't feel quite right. Then why not try solo maxing?
1: Oh, overheard.
2: Overheard a word.
3: Was soll das eigentlich heißen?
0: Yes, ever since Luxmaxing, everything is being maxed and turned into a conscious activity or interest. And so even being single is being maxed.
4: Ja, solo maxing embraced das Single-Dasein. Also die bewusste Entscheidung, Single zu bleiben und Geld und Zeit lieber in sich selbst zu investieren als in die Partnersuche.
0: Solo maxing puts your own life at the center and there are often financial reasons behind it too. Dating is expensive.
4: Ja, statt Geld für teure Dates auszugeben, kann man es als solo maxing verwenden, um alleine zu verreisen, neue Hobbys zu beginnen und sich auf Self-Care zu konzentrieren.
0: Sounds like a job description, solo-maxer. Mm. Anyway, solo-maxing also wants to break the stigma of being single. Relationships are not fundamentally rejected, but the idea is to only enter one if it truly enriches your life, which is reasonable anyway.
4: Ja, also kurzum, nichts Neues, aber ein kleiner Reminder, dass ihr euch immer selber habt. Und jetzt gibt's halt ein neues Wort dafür. Und ihr wisst eh, welchen Song wir da jetzt spielen müssen. Mm-hmm.
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0: We'll leave the rest to Kitschkrieg.
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0: 19 minutes past 7. It's Lauren Foster and Nina Hochreiner here to tell you that solo maxing is in. Solo maxing meaning prioritizing your single life and looking after yourself. And we feel like this could be the summer to try out doing more things on your own. Doesn't matter if you're single or coupled up. So Nina, do you have a tip for someone to do something alone this summer?
1: Ich finde, es ist immer eine gute Idee, so einen neuen Sport oder ein neues Hobby, irgendwas alleine neu anzufangen, weil man dann noch eben andere Leute kennenlernt und ganz, ganz anders in das hineingeht. Und das gehört dann nur dir. Das ist immer so ein gutes Gefühl. Und es passieren dann so viele unerwartete Sachen, die sonst nicht passieren würden, wenn man immer mit einer zweiten Person das Ganze macht, weil dann öffnet man sich nicht so nach außen.
0: Yeah, I agree. What else is a great solo activity? What recommendations do you have, dear listeners, we'd like to know? Or what would you like to do more on your own this summer? We want to hear it from you.
1: Ja, schickt uns eine WhatsApp-Sprachnachricht und erzählt uns, was kann man super alleine machen oder was würdest du diesen Sommer gern mal alleine machen? Und was habt ihr mal alleine gemacht, was die beste Entscheidung ever war? Die WhatsApp-Nummer ist 0664 828 4444.

0: 0 8888 7 26. We're looking for things that you can do alone, liebe listeners. What would you recommend? Let us know at 0664 828 4444.
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0: 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It's 7:30 in the morning and time for the FM4 News with Konstantin Hahn. Good morning, Konstantin.
20: Guten Morgen. Die Kämpfe zwischen den USA und dem Iran sind wieder aufgeflammt. Mehrere Tanker sind in der Straße von Hormus unter Beschuss geraten. Die USA machen den Iran dafür verantwortlich und antworten mit Bomben auf 80 Ziele im Iran. Stefan Gera berichtet.
11: Die Trauerkundgebungen für den getöteten iranischen Führer Khamenei sind in vollem Gange und wieder eskalieren die Feindseligkeiten zwischen den USA und dem Iran. Grund dafür sind Drohnen, vermutlich iranischer Herkunft, die mehrere Tanker in der Straße von Hormuz treffen. Die Reaktion der USA lässt nicht lange auf sich warten. Das US-Militär bombardiert 80 Ziele im Iran, darunter Luftabwehrsysteme und mehr als 60 Boote der Revolutionsgarden. Der Iran wiederum antwortet offenbar mit Raketen auf US-Ziele in der Region. In Bahrain heulen heute früh die Sirenen.
20: Ab heute geht es im Nationalrat um das Budget. Den Anfang macht die Debatte zum Budgetbegleitgesetz, die heuer gleichzeitig als Generaldebatte zum Doppelbudget genutzt wird. Mit der Sammelnovelle werden 66 Gesetze novelliert und 2 neue geschaffen. Unter anderem geht es um die Pensionsanpassung unter der Inflation, die Senkung der Lohnnebenkosten und die Paketabgabe. Nach der Ära Viktor Orban in Ungarn haben das staatliche Radio und Fernsehen ihren Sendebetrieb eingestellt. Regierungschef Peter Modja spricht von einem historischen Tag und einem Ende der Propagandasendungen auf öffentlich-rechtlichen Plattformen. Die staatlichen Medien würden nun reformiert, um Unabhängigkeit und Vertrauenswürdigkeit zu gewährleisten, heißt es.
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20: Die Viertelfinalisten der Fußball-WM stehen jetzt fest. Titelverteidiger Argentinien gewinnt am Abend gegen Ägypten nach einem 0:2 Rückstand noch mit 3:2. Und die Schweiz besiegt Kolumbien nach einem 0:0 nach der Verlängerung schließlich im Elfmeterschießen mit 4:3. Und das Wetter heute bringt immer wieder Wolken und bis Mittag besonders vom Flachgau bis ins Nordburgenland einige Regenschauer, später auch in den Alpenschauer. Zwischendurch scheint aber auch die Sonne. Die Höchstwerte 22 bis 30 Grad.
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0: That's Zacharias with Anderswo. It's 7:37.
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0: Ja, wir sind hier zu zweit, aber wir beschäftigen uns heute mit einem Begriff Solo-Maxing, wo es darum geht, eh nichts Neues, einfach Dinge allein zu tun.
2: Yes.
0: Und wir finden das eine gute Idee und haben euch gefragt, was kann man denn besonders gut allein tun oder was habt ihr alleine gemacht, was eine gute Entscheidung war. Die Ramona hat uns geschrieben, ich bin allein von Berlin nach Österreich gekommen, um hier zu arbeiten. Und habe dann beim FM4 Frequency meinen Mann getroffen. Beste Entscheidung ever.
2: Well, started alone, also, now zu zweit again. Mm-hmm,
0: oh ja. Und der Bernd, he's going deep on us. Mm. Er sagt, alleine machen kann man gut, wenn man also alleine die Zeit dazu nützen, sich zu überlegen, wie man sich am besten trennt von Menschen, die die eigene Freiheit einschränken, um wieder man ganz selbst zu sein.
2: That is very, very deep, Bernd. And yeah, we also got some more advice from another listener here.
3: You can write songs and poetry. You know, you can formulate what you want alone. That's what I do the best. And then somebody else helps me to polish it.
0: Ah, interessant.
2: I'm not sure how good I'd be at writing poetry, to be honest, but I guess if you do it enough, maybe I'll turn into a poet. I doubt it, though.

0: That's Tash Sultana with Jungle. Are you thinking about visiting the jungle, maybe? No, I don't know. I don't think so. It's holiday season and travel season, which means that many of us are going to have to visit one of the most stressful places, though, the airport. Crowds, security checks, it's noisy, it's hectic and stressful. For people with disabilities, flying is, of course, an even greater challenge.
1: Ist man zum Beispiel auf einen Rollstuhl angewiesen, dann kann man sich natürlich an allen Flughäfen Unterstützung holen. Und andere Passagiere und Personal sehen auf den ersten Blick, dass sie hier achtsamer sein müssen. Was aber, wenn jemand eine Behinderung oder Erkrankung hat, die nicht auf den ersten Blick erkennbar ist. Dafür gibt es das sogenannte Sunflower Program for Hidden Disabilities, eine Initiative, die seit 2016 auf ausgewählten Flughäfen Menschen mit unsichtbaren Behinderungen, Erkrankungen oder Einschränkungen unterstützt.
0: And this is also the case at the Vienna Airport. Austrian Airlines has been offering this service since 2023. Passengers can, if they wish, receive a lanyard featuring a sunflower. This symbol indicates to the staff that they need to be particularly considerate or pay particular attention in this regard.
1: Janis Jakob von den Austrian Airlines, für wen sind denn Sonnenblumen gedacht?
2: Generell für alle Menschen, die eine Beeinträchtigung haben, die nur schwer oder gar nicht erkennbar ist. Unsichtbar ist diese Beeinträchtigung nämlich nur dann, wenn man die Sonnenblume nicht trägt. Man kennt die sichtbaren Beeinträchtigungen natürlich, wenn man zum Beispiel eine Gehbeeinträchtigung hat. Die Sonnenblume ist dafür da, auch für diese unsichtbaren Beeinträchtigungen Sichtbarkeit zu schaffen.
0: Mm-hmm. These include, for example, people on the autism spectrum or those who have visual or hearing impairments, chronic pain, chronic fatigue syndrome or mental health conditions.
1: Am Flughafen Wien bekommt man das Armband gratis am Infopoint. Man muss seine Behinderung nicht nachweisen. Das Personal der Austrian Airlines und des Flughafens nimmt dann besonders Rücksicht.
2: Zum Beispiel beim Boarding bei uns gibt es ja das Screening. Wenn man in das Flugzeug hineintritt, sind meistens ein, zwei FlugbegleiterInnen da und begrüßen unsere Gäste. Und genau an solcher Stelle ist es eigentlich wichtig, dass wir diesen Informationsvorsprung bekommen, dass wir auch auf Augenhöhe den Gästen dann zugehen können, fragen, ob sie noch etwas brauchen. Aber natürlich betrifft das nicht nur das Flugzeug, sondern auch die Prozesse am Boden. Wir wissen, dass die Sicherheitsprozesse zum Beispiel ein sehr stressige Prozesse sind und dementsprechend wollen wir da auch auf die Gäste zugehen, wenn sie sich eben durch die Sonnenblume erkenntlich zeigen.
1: Hunderte Flughäfen auf der ganzen Welt sind Teil dieses Programms. Nähere Infos dazu findet ihr auf hdsunflower.com.

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0: How do you feel about cockroaches?
1: Also ich persönlich hatte gerade Close Encounters mit Cockroaches auf meinem letzten Urlaub im Badezimmer. Und ich muss sagen, wir werden in diesem Leben keine Freunde mehr werden.
0: I mean, I get it, but they can be very useful, actually. As cyborg cockroaches are living insects with small little electronic devices. Aha. These devices allow people to control their movements and they may be used for search and rescue after earthquakes and for pipe inspections, for example.
1: Klingt irgendwie doch noch immer sehr gruselig. Wo laufen diese ferngesteuerten Cyborg-Kakerlaken herum? Ich hoffe nicht in freier Wildbahn.
0: In your holiday bathroom.
1: Ja. Yeah.
0: Joking. Not yet. They're not in the freier Wildbahn. But at the Nanyang Technological University of Singapore, that's where you can find them. They're experimenting with the giant cockroaches there that have been implanted with microchips so that they can be controlled. This has been going on for a while now and it works. But guess what? The cyborg cockroaches recently even got an upgrade. They now have tiny little diving suits that let them breathe underwater for up to 3 hours.
1: Ja, nachdem mein letzter Urlaub ein Tauchurlaub war, kann ich mich mit dem jetzt schon wieder ein bisschen mehr anfreunden.
0: Really?
1: Mit dem Gedanken. Ja.
0: Okay.
1: Also es gibt jetzt auf der TU Singapur schwimmende Cyborg-Kakerlaken mit Tauchanzug.
0: Yes.
1: Eigentlich cool. Aber was passiert jetzt, wenn die noch KI bekommen?
0: Then I think we're doomed.

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1: Ja, Wien war auf der Rangliste ja mehrere Jahre lang auf dem ersten Platz. Letztes Jahr wurde es dann von Kopenhagen abgelöst und ja, jetzt eben wieder. Zweitbester sein, eh super, aber ich frag mich, ob man da nicht noch was machen kann. Kennen wir da nicht jemanden, der das für uns richten könnte?
0: Of course we know someone and we called him and we had him fix this misjudgment.
2: Yes, I asked for a review. I spoke to a man who's highly respected. I'm the one that got them to do it. It was not Biden. Biden was asleep.
0: Okay, yeah. Just to be clear, it wasn't Biden. Biden was asleep. Trump fixed it for us, of course.
1: Yeah, okay, cool. Also Wien ist jetzt wieder die lebenswerteste Stadt der Welt. Yeah.
0: Exactly. Yes.
1: Oh, the Lulu.
0: The Lulu. It's the Salulu is what they say.

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0: 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It's just coming up to 8:30 in the morning and it's time for the FM4 News with Konstantin Hahn. Good morning.
23: Guten Morgen. In der türkischen Hauptstadt Ankara kommen heute die Staats- und Regierungschefs zum zweiten und letzten Tag des NATO-Gipfels zusammen. Überschattet werden könnte der Gipfel von den erneuten Militärschlägen der USA gegen den Iran. Aus Ankara Johannes Perter.
24: Eigentlich hätte es am heutigen zweiten Tag des NATO-Gipfels in Ankara um die Themen Ukraine gehen sollen, sowie um die militärische Lastenverteilung zwischen den USA und Europa. Doch durch die erneuten Militärschläge der USA gegen den Iran könnte dieser Konflikt den Gipfel überschatten. US-Präsident Donald Trump hat sich gestern nach seiner Ankunft hier in Ankara erneut darüber beschwert, dass die Europäer nicht mit ihm in den Iran-Krieg gezogen sind. Hauptziel der Europäer ist weiterhin, heute einen großen Eklat mit Donald Trump zu vermeiden.
23: Die Kämpfe entlang der Fronten im Südosten der Ukraine dauern in unverminderter Heftigkeit an. Der Generalstab der ukrainischen Streitkräfte spricht von insgesamt 219 bewaffneten Zusammenstößen an verschiedenen Frontabschnitten. Russland setzt auch seine Angriffe gegen zivile Ziele in der Ukraine fort. Kurz nach Mitternacht wurde die Hauptstadt Kiew erneut von ballistischen Raketen getroffen. ÖVP-Generalsekretär Nico Marchetti tritt Mitte Ende des Monats zurück. Er wolle nicht mehr der Mann fürs Grobe sein, schreibt Marchetti. Er wird aber als Abgeordneter zum Nationalrat und Bildungssprecher der ÖVP bleiben. Als wahrscheinlicher Nachfolgekandidat gilt der einstige Kurzvertraute Markus Gstöttner. Ein großflächiger Ausfall im Mobilfunknetz hat Australien heute früh zeitweise lahmgelegt. Neben Zugverbindungen waren auch der Flugverkehr sowie Notrufe und Bezahlsysteme beeinträchtigt. Der Telekommunikationsanbieter Telstra erklärt, die Ursache sei ein Fehler in einem System zur Zeitsynchronisierung des Mobilfunknetzes gewesen. Und das Wetter heute bringt immer wieder Wolken und bis Mittag besonders vom Flachgau bis ins Nordburgenland einige Regenschauer, später auch in den Alpenschauer. Zwischendurch scheint aber auch die Sonne. Die Höchstwerte 22 bis 30 Grad.
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1: Yes, and we're right in the middle of the best time of the year, as it happens, festival season.
2: Ja, Festivals ist das Weihnachten für alle, die Weihnachten nicht mögen oder so. Wir haben jedenfalls Tickets für eines...
1: What?
2: Vergiss es.
1: Okay.
2: Wir haben Tickets für eines der besten und westlichsten Festivals des Landes, das Pulba-Festival. Das Pulba-Festival im alten Hallenbad in Feldkirchen Vorarlberg startet heute und geht bis 16. August.
1: Yes, with acts like Verifiziert, Baby Shambles, Apparat, Uchiyara, HVOB, Joss Stone and many, many more.
2: Ja, und am ersten Pulba-Wochenende spielt am Freitag einer der begabtesten DJs und Producer, A-Track. Er war zum Beispiel bei diesem Song involviert.
3: Barbra Streisand.
1: Yes, and on Saturday, Jose Gonzalez and Fiverr will be performing, and we have tickets for exactly these 2 days for you, Pulba Festival this Friday and Saturday.
2: Ja, um die 2 Tickets für all diese tollen Konzerte zu gewinnen, müsst ihr einen Song erkennen. Wir sind nämlich zum alten Hallenbad nach Feldkirch gefahren. Glaubt es uns, wir haben das gemacht.
1: We really did it.
2: Wir haben den leeren Pool wieder mit Wasser gefüllt, mit so kleinen Eimern. Das war ziemlich anstrengend. Und dann haben wir unser Handy reingehalten, um diesen Song abzuspielen.
1: I sent Nina diving down the bottom of the pool.
2: Genau.

0: Welcher Song ist das?
1: If you know, liebe Listeners, then give us a call. The number is 0800 226 996.

0: That's Barbara Streisand with Duck Sauce. I have to say Duck. Von A-Track, also A-Track hat da mitgewischt, der wird dieses Wochenende am Pulbar Festival in Feldkirch performen und dafür haben wir auch Tickets verlost für dieses Wochenende. Die Eva wusste, was wir wissen wollten, nämlich welcher Unterwassersong das war, den wir da abgespielt haben vorhin.
1: Yes, she knew the answer, it was the one and only Baby Shambles.
0: Mit Fuck Forever und die werden dann am 14. August beim Pulbar Festival performen. Könnt ihr euch auch schon mal vormerken.
1: So, congratulations, Eva.

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1: That's Pamela with Better Than Before. It's 9:10 in the morning, and Oasis fans have had it very good lately. The Gallagher brothers have reunited, went on world tour, even though the tickets were a bit on the pricey side, I must say. And they might even go on tour again. And there is a documentary coming as well, wow, created by Stephen Knight, who also did Peaky Blinders.
2: Ja, klingt vielversprechend. Die Oasis-Doku heißt Don't Look Back in Anger. Wie soll sie anders heißen? Also ich meine, wenn man nicht auf einen anderen Titel, wenn man auf einen anderen Titel kommt, dann, ich weiß auch nicht. Das ist der perfekte Titel. Ja. Kommt auf jeden Fall im Herbst zuerst im Kino raus und dann Ende des Jahres auch auf Disney Plus. Und es gibt jetzt einen ersten Trailer.
3: I just don't see myself on stage with Liam. I just don't see it.
4: The way it finished, unacceptable.
5: Most thought it would never happen, and some still aren't convinced.
1: Yeah, the documentary will focus on the first return to the stage of Liam and Noel Gallagher after 16 years, but it will also feature old footage from over 25 years of band history.
2: Ich freue mich so, dass ich die wieder verstehen einfach.
1: Ja, thank God for that.

0: Deeply Strange People. From Fars, it's the 8th of the 7th, 2026. We're in the middle of festival season. And what does it take to put on a festival in Austria? The answer, a lot of volunteers.
1: Die meisten kleineren Festivals in Österreich werden von Vereinen organisiert, also von ehrenamtlichen HelferInnen. So wie auch das Woodstockenboy Festival in Kärnten, toller Name. 600 Besucher und Besucherinnen kommen da in der Naturarena in Stockenboy zusammen. So wie auch dieses Wochenende.
0: Yes, let us take you to Kärnten and let's take a look behind the curtains of this cute little festival.
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5: Hallo, ich bin der Fabian. Ich bin beim Woodstockenboy der Obmann oder Präsident am Festival selber. Ich bin für die Social Media Sachen zuständig und für die Freiwilligen. Zusätzlich zum ganzen Kernverein, die das ganze Jahr arbeiten, kommen dann noch 50, 60 Leute dazu, die einfach uns unter die Arme greifen. Unser Festival findet statt in einer Waldarena. Unsere große Bühne steht auf einer Lichtung. Dann haben wir noch eine Waldbühne, die ist komplett im Wald. Und ein alter Stadel steht noch da. Das ist die Late-Night-Bühne. Und da kommen passend 600, 700 Leute rein. Es ist kuschelig dann. Es ist sehr kühl. Wir sind gleich neben einem Bach. Also auch im Sommer ist es sehr, sehr kühl, vor allem in der Nacht. Das Ding, ohne dass wir das Festival nicht veranstalten können, ist die Radeldrogen. Im Hochdeutsch, glaube ich, Schubkarre. Weil unser Gelände eben so ausschaut, wie es ausschaut. Es sind viele Wurzeln da, es geht auf, ab. Es gibt Unwegsamkeiten und da können so Geräte nicht drüber fahren. Außerdem ist unser Gelände sehr klein, da muss man auch mal schnell von A nach B. Da kommt die Radeldrogen auch zum Einsatz, eben vor allem im Aufbau und Abbau. Die ganzen Sachen hin und her, die Couches, die Fässer teilweise rauf, die Bauzäunsteher, die habe ich gerade gemacht. Und damit man es nicht tragen muss, hat man die Radeldrogen. Während dem Festival schläft sie ein bisschen, sonst vor und danach, da wird gar nichts gehen. Es macht unglaublich viel Spaß, alles. Ich bin da mal von irgendjemandem für die Bar gefragt worden, habe ich Bardienst gemacht und jetzt bin ich da. Und wir freuen uns schon, dass Leute kommen, dass sie sehen, was wir da gemacht haben. Bei uns im Special finde ich besonders special eben diese Location im Wald, aber auch im Stadel. Und das ist irgendwie was Besonderes von uns. Und das macht mir super viel Spaß, wenn Leute herkommen und staunen.
1: Lauren, du als Fellow Kärntnerin, sagst du auch Radeldrogen zum Schubkarren?
0: Na, I think that might be Woodstockenboys-Schlange, okay. Maybe, but then again.
1: Ja, weil in Österreich sagt man Scheibtruhe.
0: Ich würde Schubkorn sagen.
1: Ah, okay.
0: Aber there we go. Anyway, the Woodstockenboy starts tomorrow. 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
1: Live-Musik in der Lichtung, das klingt sehr schön. Und passend dazu jetzt Nenda.
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1: Danke, Michael.
2: Bitte. Alles von der Kunst verhalten.

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1: It's 9:30 in the morning and it's time for the FM4 News with Konstantin Hahn. Good morning.
2: Guten Morgen. Im Bildungsministerium steigt heute ein Hitzeschutzgipfel. Dabei sollen Maßnahmen diskutiert werden, die den Schulunterricht auch bei Hitzewellen möglich machen sollen. Die Lehrergewerkschaft erwartet sich konkrete Ergebnisse, berichtet Stefan Kappacher.
3: Viele Expertinnen und Experten sitzen da heute mit am Tisch. Ein Showgipfel soll es nicht werden. Gewerkschafter Paul Kimberger warnt auch davor.
4: Ich erwarte mir konkrete Ergebnisse. Wir werden langfristig klimafitte Schulen brauchen.
3: Diese Fragen sind zu klären. Macht es Sinn, die Sommerferien vorzuverlegen? Welche Maßnahmen machen die Schulgebäude hitzeresistenter? Und soll es wie in anderen Ländern eine hitzefreie Regelung geben? Kimberger sagt ja und auch flexiblere Möglichkeiten für Unterricht an Hitzetagen. Kurzfristig müssten die Schulen technisch und baulich aufgerüstet werden. In früheren Ferien sieht Kimberger keine Lösung.
2: Inmitten der Waffenruhe im Krieg zwischen den USA und dem Iran droht die Lage erneut zu eskalieren. Nachdem mehrere Schiffe in der Straße von Hormus beschossen wurden, haben die USA Angriffe auf mehr als 80 Ziele im Iran geflogen. Teheran droht mit Vergeltung und hat heute früh US-Stützpunkte in Kuwait und Bahrain angegriffen. Die französische Rechtspolitikerin Marine Le Pen will trotz des Berufungsurteils gegen sie bei der Präsidentschaftswahl in Frankreich nächstes Jahr antreten. Das kündigt Le Pen im französischen Fernsehen an. Le Pen wurde wegen Veruntreuung von EU-Geldern unter anderem zu 2 Jahren Haft auf Bewährung und 1 Jahr in Form einer elektronischen Fußfessel verurteilt. Die EU-Kommission stellt strengere Tierschutzgesetze in Aussicht. Noch heuer soll ein Gesetz für die Haltung von Legehennen und Hähnen kommen, im kommenden Jahr eines für Schweine. Unter anderem soll die systematische Tötung männlicher Eintagsküken schrittweise abgeschafft werden. Das Wetter heute bringt immer wieder Wolken und bis Mittag besonders vom Flachgau bis ins Nordburgenland einige Regenschauer, später auch in den Alpenschauer. Zwischendurch scheint aber auch die Sonne. Die Höchstwerte 22 bis 30 Grad.
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0: genau. Jugo Uerdanz with So wie du.
1: Auf.
0: Ups.
2: Auf was?
0: It's coming. I promise. It's 9:40 in the morning, just to give you the time real quick. And now to the topic. Residents of Rampersdorfer Straße in Vienna breathed a sigh of relief last week. For the first time, the police carried out a raid on the Identitarian Movement Center located there. Since 2017, this basement appears to have been the hub of Vienna's far-right scene.
2: Ja, und auch nach dem Gewaltvorfall in Leoben vor zwei Wochen durch Identitäre auf einen Taxilenker distanziert sich die FPÖ von Gewalt, aber nicht von der identitären Bewegung selbst. Ja, von was wird sich jetzt die FM4-Zudeckerin distanzieren?
0: Right now I can auf.
1: Aufdecken war gestern.
0: There we go.
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4: Liebe Ohren, es gibt schöne Neuigkeiten. Die FPÖ begegnet Menschen mit Respekt und Toleranz. Mhm. Ja, sie nimmt sich derer an, die alle weghaben wollen, die von allen beschimpft, geächtet, verklagt und verhaftet werden. Endlich beschützt wer die identitäre Bewegung. Ja, okay, das in Leoben letztens ist jetzt vielleicht nicht optimal gelaufen, dass da ein identitärer und ehemaliger FPÖ-Parlamentsmitarbeiter nach Nazi-Parolen auch noch auf den Taxifahrer eingetreten haben soll. Aber wegen der vielen Einzelfälle muss man ja nicht gleich auf alle schließen, oder? Viele und alle, das ist doch ein bisschen was anderes. Pauschalisieren, das tut die FPÖ doch nicht. Und jetzt haben sie doch den Partykeller von den Identitären in Wien kontrolliert. Nur weil sich dort die Anrainer seit 9 Jahren von Neonazis belästigt fühlen. Aber auch die Polizei hat sich da rührend gekümmert und möglichst wenig gegen diesen Knotenpunkt von Wiens rechtsextremer Szene unternommen. Sie sollen sogar einer Anrainerin geraten haben, vor einer rechten Demo nicht die Wohnung zu verlassen und keine Regenbogenfahne rauszuhängen. Das könnte nämlich provozieren. Ja, aber jetzt haben sie wohl dann doch diese Kontrolle machen müssen. Aber die FPÖ distanziert sich weiterhin von jeglicher Gewalt und nicht von dieser rechtsextremen Bewegung im Allgemeinen. Ist das nicht auch schon fast wieder romantisch? Und jetzt müssen sie eigentlich nur noch lernen, Menschen so engagiert zu unterstützen, auch wenn sie nicht rechtsextrem sind. Okay?
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0: Very epic end. That is Grom im Wald von Tränen.
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2: Wir können jetzt auch ein paar Tränen vergießen, oder? Weil wir das Studio verlassen müssen.
0: Ja, we don't leave you, liebe Listeners.
2: Wir freuen uns schon wieder voll drauf, wenn wir morgen zurück sind.
3: Are you as excited as I am?
4: By the sounds of it, no.
0: We are very excited.
2: I am very excited.
0: We promise. For the meanwhile, we're leaving you in good hands. Steve Crilly's in next.
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2: Seine Oase der Ruhe da, sehr, sehr angenehm.

0: It was one of the big summer songs of last year, Somber and 12 to 12. In a room full of people, I look for you. Now, how do you rest and chill? How about that sofa in the corner there? Could that help, do you think? 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How do you relax? And in these times, is it okay to chill at all? All of that is definitely a topic or two for our FM4 Ombudsman.
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2: Liebe Hörerinnen, lieber Hörer, die Tatjana hat uns eine Frage geschickt. Lieber Ombudsmann, ich mag den Sommer eigentlich urgern, aber heuer komme ich nicht so richtig in Stimmung. Die Hitze im Juni war schon echt unheimlich und dann ist überhaupt die ganze Welt am crazy abdrehen. Darf man überhaupt einen chilligen Sommer haben? Was kann ich eigentlich noch tun? Also, liebe Tatjana, ganz klar, ja, natürlich, niemand hat irgendwas davon, wenn du nie chillst, weil dann wirst du müde und unkonzentriert und verlierst deinen offensichtlich bestens ausgeprägten Sinn für das Wesentliche. Der Wohlstand der vergangenen Jahrzehnte hat vielen, die weniger wach durchs Leben gehen als du, erlaubt, die schirchen Sachen restlos auszublenden, obwohl sie natürlich immer da waren, nur nicht so aktuell, sondern nur akut. Und jetzt wird es eben so, dass es eh nicht nur schier ist, aber eben auch schier, also gleichzeitig mit dem vielen Schönen, das natürlich weiterhin auch existiert, daran werden wir uns gewöhnen müssen, wobei viele Menschen auf dieser Welt froh wären, wenn sie sich an die Gleichzeitigkeit von Schönem und Schirchem gewöhnen dürften. Welche Teile des Sommers 2026 du mit Widerstand verbringen möchtest und welche mit Chillen kannst du dir zumindest derzeit noch ziemlich frei aussuchen. Verhindern lässt sich das Chillen deutlich leichter als die Craziness, die sich zur Stunde auch auf jene Gefilde ausbreitet, die es bei uns in die Nachrichten schaffen. Die Frage, was kann der Einzelne überhaupt noch tun, wird mir immer öfter gestellt. In letzter Zeit, mir gefällt eigentlich folgende Antwort am besten. Was kann der Einzelne überhaupt noch tun? Es hilft, wenn er sich jemand Zweites sucht. Schönen Sommer und Servus.
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3: Wenn man vom Iran nach Pakistan mit dem Auto fährt, dann beginnt man in Balochistan. Und der pakistanischen Polizei ist es irgendwie, dem ist wohler dabei, wenn sozusagen Ausländer durch dieses Balochistan durchgeleitet werden mit einem Konvoi. Und da mussten wir einige Tage verbringen in so einer Polizeistation in einer sehr wilden, aber sehr charmanten Wüstenstadt. Und dort in Pakistan ist es generell so, nicht nur in Balochistan, muss man ehrlich sagen, dass man eigentlich sehr, sehr häufig von Kalaschnikow-Gewehren umgeben ist. Also wirklich, wenn du zu McDonald's gehst oder eine Postkarte bei der Post aufgeben willst oder wenn du tanken willst, es wird immer, fast immer, jemand dort stehen mit einer Kalaschnikow und schauen, dass da niemand Unsinn treibt. Und deswegen hatte ich dann das Gefühl, ich weiß nicht, ob ich überhaupt noch ohne eine Kalaschnikow vernünftig einschlafen kann.
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3: Liebe Ohren, es gibt schöne Neuigkeiten. Die FPÖ begegnet Menschen mit Respekt und Toleranz. Mhm. Ja, sie nimmt sich derer an, die alle weghaben wollen, die von allen beschimpft, geächtet, verklagt und verhaftet werden. Endlich beschützt wer die identitäre Bewegung. Ja, okay, das in Leoben letztens ist jetzt vielleicht nicht optimal gelaufen, dass da ein identitärer und ehemaliger FPÖ-Parlamentsmitarbeiter nach Nazi-Parolen auch noch auf den Taxifahrer eingetreten haben soll. Aber wegen der vielen Einzelfälle muss man ja nicht gleich auf alle schließen, oder? Viele und alle, das ist doch ein bisschen was anderes. Pauschalisieren, das tut die FPÖ doch nicht. Und jetzt haben sie doch den Partykeller von den Identitären in Wien kontrolliert. Nur weil sich dort die Anrainer seit 9 Jahren von Neonazis belästigt fühlen. Aber auch die Polizei hat sich da rührend gekümmert und möglichst wenig gegen diesen Knotenpunkt von Wiens rechtsextremer Szene unternommen. Sie sollen sogar einer Anrainerin geraten haben, vor einer rechten Demo nicht die Wohnung zu verlassen und keine Regenbogenfahne rauszuhängen. Das könnte nämlich provozieren. Ja, aber jetzt haben sie wohl dann doch diese Kontrolle machen müssen. Aber die FPÖ distanziert sich weiterhin von jeglicher Gewalt und nicht von dieser rechtsextremen Bewegung im Allgemeinen. Ist das nicht auch schon fast wieder romantisch? Und jetzt müssen sie eigentlich nur noch lernen, Menschen so engagiert zu unterstützen, auch wenn sie nicht rechtsextrem sind. Okay?
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0: auf Netflix Premiere gefeiert und jetzt gibt es schon wieder extrem tolle News für Fans von Aang und seinem Team Avatar. Über 20 Jahre nach der Ausstrahlung der allerersten Folge bekommt die Story rund um Aang jetzt eine Fortsetzung und zwar in Form eines Langspielfilms. Die Handlung, geschrieben von den beiden originalen Avatar-Autoren Brian Konietzko und Michael Dante DiMartino, die Handlung, die spielt einige Jahre nach dem Ende von Buch 3 Feuer. Also noch viele, viele Jahre vor der Spin-off-Serie Legend of Korra. Seit heute gibt's einen ziemlich epischen Trailer, der ein paar Einblicke gibt, was wir uns vom Film Avatar Aang The Last Airbender erwarten können.
1: I'm the Avatar. I found allies from every nation. And together, we ended the 100-year war.
2: Aang, because of you, all of the nations live together in peace and harmony.
1: All except mine.
3: This isn't the way we can bring back balance, peace.
1: I promise you I'll fix it.
2: We'll fix it. Together.
0: Bist deppert, ich habe schon wieder Gänsehaut. Dem Trailer kann man jedenfalls entnehmen, dass es im Film darum gehen wird, dass Aang das Kulturerbe seines Volkes, den Luftbändigern, rettet. Der Film, der hätte ursprünglich erst im Oktober in die Kinos kommen sollen, weil aber Teile davon bereits im April illegalerweise geleakt worden sind, ist die Premiere jetzt vorgezogen. Am 25. Juli, also schon in 2,5 Wochen, kann man Avatar Aang anschauen, allerdings leider nicht im Kino, sondern auf Paramount Plus. Das ist ein Umstand, den viele Fans jetzt lautstark auf Social Media betrauern und hoffen, dass vielleicht doch noch ein Kino-Release kommt. Also so oder so, ich bin ein riesiger Avatar-Fan und freue mich extrem, vor allem, weil ich einfach bis jetzt nichts davon wusste, von diesem Film. Und heute früh habe ich den Trailer gesehen und der hat mich einfach komplett umgehauen und rückversetzt in meine Kindheit. Und eine kleine zusätzliche super nice Info habe ich auch noch rausgefunden. Die MacherInnen von Avatar arbeiten aktuell sogar schon an einem weiteren Projekt. Das hat den Arbeitstitel Avatar Seven Havens und das Release-Datum ist für 2027 angesetzt.

0: von Dancing.
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2: Am 24. Juli ist es soweit. Charlie XCX wird ihr neues Album Music, Fashion, Film releasen. Und schon jetzt lassen die Diskussionen auf Social Media so ein bisschen vermuten, dass es vielleicht ihre kontroversiellste Platte bisher wird. Es gibt auf jeden Fall einiges an Diskussionen. Heute hat sie auf Instagram die Tracklist zum Album revealed und die zeigt schon mal, dass der Albumtitel ziemlich unmissverständlich das Konzept widerspiegelt. Zum Beispiel ist der letzte Track eine fast 6 Minuten lange Kollabo mit dem legendären Body-Horror-Regisseur David Cronenberg. Außerdem hat Charlie in einem Interview mit der British Vogue verraten, dass es lyrisch auf Music, Film, Fashion recht düster zugehen wird, was ja auch wieder ganz gut zur Ästhetik von David Cronenberg passt. Ja. Das Albumcover, das ist ja eine Schwarz-Weiß-Fotografie von 3 alten weißen Männern. Auch das sorgt für viel Kontroversen. Und einen Teaser zum On-Brand-Song Camera hat Charlie ebenfalls heute gedroppt und den will ich euch natürlich nicht vorenthalten.

0: schauen.
1: 15 Mal noch schlafen, dann kommt Music Fashion Film von Charlie XCX raus. 3 Songs davon sind schon draußen und den neuesten davon, den hören wir jetzt. Hier ist Charlie XCX mit Wink Wink.

0: Das ist ein Track, der ganz vorn mit dabei ist in meiner persönlichen Indie-Sleaze-Revival-Playlist. Glaive und Curtains mit The Band. By the way, ich habe heute gesehen, Glaive geht im Herbst auf Tour und spielt am 28. November auch ein Konzert im Wiener Flex. Nur zur Info.
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0: Ja, wer mich kennt oder öfter mal FM4 Hot hört, weiß bestimmt, dass ich ein absoluter Indie-Sleaze-Fan bin und mich extrem darüber freue, dass es aktuell so viele neue Artists gibt, die sich von diesem musikalischen und ästhetischen Vibe inspirieren lassen und in sich zu eigen machen, was Neues draus machen. Ein so ein Artist, den ich erst vor kurzem entdeckt habe, das ist der Musiker und Performance-Künstler Baby Morocco. Der kommt aus Marokko, lebt in London und macht Musik, die klingt so ein bisschen wie eine Mischung aus Crystal Castles und The Naked and Famous. Ich war jedenfalls ab Sekunde 1 ein Fan. Deshalb gibt's jetzt ein kleines Schmankerl für KonnoisseurInnen des Indie-Sleaze. Hier ist Baby Morocco mit seinem neuesten Streich, dem Song Annoying.

Das deutschsprachige Internet hat ein neues Roman Empire. Seit Anfang der Woche wird meine Timeline auf allen Social-Media-Plattformen von Videos und Memes geflutet, und zwar von dem hier.

Ja, mittlerweile haben es wahrscheinlich eh alle schon mitbekommen. Iggy Mel, die war eingeladen im ZDF Morgenmagazin. Da hatte sie einen Auftritt und hat eben passend zur aktuell stattfindenden Männerfußball-WM ihren Song Fußballmänner performt. Die Reaktionen des anwesenden Publikums, die waren mehr als nur memewürdig. Schockstarre im Frühstücksfernsehen, so haben die Schlagzeilen gelautet. Ich finde sie absolut hilarious und so wie ich Iggy Mel kenne, sie wahrscheinlich auch. Obwohl die weibliche Fangemeinde von KIZ genauso auf Iggy Mel reagieren würde? Wir werden es auf jeden Fall bald rausfinden, denn die Band KIZ, die wird am kommenden feministischen Kampftag, dem 8. März 2027, mit ihrer legendären Konzertreihe Nur für Frauen in die Wiener Stadthalle kommen. Und das nicht alleine, sondern eben mit Iggy Mel als One and Only Opening Act. Ich glaube, ob es eine bessere Combo gibt, I doubt it. Und die Fans, die sehen das wohl ganz ähnlich, denn die Show war schon nach sehr, sehr wenigen Augenblicken komplett ausverkauft. Und wer keine Tickets ergattert hat, der hat vielleicht jetzt mehr Glück. Ich habe nämlich 2 Gästelistenplätze zu vergeben. Und bevor ihr euch gleich die Fingerwund wählt, denkt bitte dran, falls es nicht eh schon glasklar ist, weil der Name es schon sagt, Männer haben zu diesem Frauenkonzert keinen Zutritt, also braucht ihr auch nicht wirklich anrufen und versuchen, die Karten zu snatchen. Jetzt, wo wir das geklärt haben, bleibt mir eigentlich nur noch eins zu fragen. Wenn du jetzt zum KZ Nur für Frauen Konzert am 8. März 2027, wenn du da dabei sein willst, dann ruf jetzt an unter 0800 226 996 und zwar in 3, 2, 1. Viel Glück!

Kurzes Update. Vielen Dank an alle fürs Anrufen. Die Tickets fürs KZ nur für Frauenkonzert mit Iggy Mel sind weg. Und ich bin jetzt auch weg. Alice Ocean verabschiedet sich für heute. Das war FM4 Hot. Hier geht's weiter mit Sounds Like FM4. Und wir hören uns morgen wieder um 13 Uhr.

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20: Es war soeben 14 Uhr, hier sind die Schlagzeilen. US-Präsident Trump erklärt Absichtserklärung mit dem Iran für hinfällig. Und Markus Gstöttner wird neuer ÖVP-Generalsekretär. Hier ist Rosie Waits mit den FM4 News.
21: Thanks, Heinz. 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
21: This afternoon's weather, mainly cloudy with a few thundery showers for regions between Kufstein and Eisenstadt, elsewhere dry with occasional sunshine. Highs ranging from 19 to 31 degrees.
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20: Willkommen zu Sounds Like FM4 mit Heinz Reich. Schön, dass ihr dabei seid. Wir starten wieder mit jeder Menge Musik. Und dazu gibt es zwischendurch ein paar Weggetipps für euren Tag. Und wir haben auch noch was für euch in der Spendierhose. Tickets für Nina Schubert zu gewinnen. Also zurücklehnen, die Krawatte lockern, Brille auf die Seite legen und laut

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1: Ja, schon langsam wird es wieder Zeit ans Backen, Decken, Denken für die Festivals. Und dass es in Österreich so eine unglaublich gute Festivalinfrastruktur gibt, das hat mit den ersten großen Alternative-Pop-Festivals zu tun, die in den 90ern erfunden worden sind. Und dabei ganz weit vorn ist der Klassiker Forest Glade im Burgenland. Vom Campingplatz bis zur Infrastruktur am Gelände oder der Anreise, das Forest Glade war enorm wichtig für moderne Festivals mit ihren Annehmlichkeiten, wie sie 2026 normaler Standard sind. Das Forest Glade ist von 1995 bis 2012 veranstaltet worden. Und die Lineups von damals sind immer noch legendär. Iggy Pop, The Cure, Pulp, Nick Cave und viele andere Giganten der alternativen Popmusik sind im Burgenland aufgetreten. Wir haben in unserem Archiv eine Campingplatz-Umfrage von vor 20 Jahren gefunden und inhaltlich hat sich eigentlich nichts verändert.
2: Heute in der Früh wurde ich vom Schnarchen von der Chrissy aufgeweckt.
3: Genau. Ich habe gut geschlafen.
4: Ja, ich finde, es war sehr romantisch nach, sie stehen am Geschienen oben.
3: Ja genau, und das Zelt war dazwischen, zwischen den Sternen und uns war nichts, was Zelt.
5: Was hat mir da gefallen, das ist relaxed. Es gibt keinen Stress.
6: Ein Feeling, das ist gigantisch, wenn einfach da zu sein.
7: Wenn du zum Beispiel überhaupt nicht zum Helfen warst, es ist sofort irgendjemand da, der dir hilft und der freundlich ist.
1: Ja, seit 2025 wird das Forest Glade wieder gefeiert. Am Samstag im Schlosspark Esterhazy mit den Rise, mit den Acts Rise Against, Bush, Chad, Life of Agony, Ash, New Model Army und Ramazzuri. Und wir hören uns jetzt Rise Against an mit Make It Stop.

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2: Mit Heinz Reich hier im Studio. Und jetzt mal eine Frage in die Runde. Was macht ihr eigentlich gerade? Wo hört ihr mich in diesem Moment? Also wirklich, seid ihr im Büro und tut so, als würdet ihr konzentriert auf eine Excel-Tabelle starren, während ihr in Wahrheit innerlich längst beim ersten Festivalbier seid? Sitzt ihr in der BIM, im Bus, im Auto, am Radl? Okay, wenn ihr am Rad sitzt, dann bitte jetzt nicht sofort das Handy zücken. Oder hängt ihr eh daheim auf der Couch und diskutiert mit euch selbst, ob das heute noch ein produktiver Tag wird? Vielleicht seid ihr gerade auf dem Weg irgendwo hin, wo ihr eigentlich nur so halb hin wollt. Vielleicht seid ihr aber genau dort, wo ihr sein wollt, und es ist richtig paradiesisch. Ich will das alles wissen. Wie, wo und mit wem hört ihr gerade Sounds Like FM4? Schickt mir eine WhatsApp.
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2: Gerne als Text, aber genauso gerne als Sprachnachricht. So mit Chaos im Hintergrund, mit Straßenlärm, Vogelgezwitscher. Erzählt mir von eurer ganz persönlichen Hörsituation. Seid ihr alleine unterwegs? Mit Freunden? Mit Kolleginnen? Mit eurem Hund, der offiziell nicht sagen kann, ob ihm der Song gefällt? Also, wo seid ihr? Was tut ihr gerade? Und warum läuft ausgerechnet jetzt Sounds Like FM4 bei euch?
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4: Ja, und die Hörsituationen, also wo dieser Sound ankommt, das kann man nicht erfinden. Alexandra und Christopher schreiben, Grüße ins Studio, stehen oben auf einem Hubsteiger und schrauben neue Kletterrouten an die Wand. Sogar ein Foto haben sie mir mitgeschickt. Ich sehe sie also mit ihren gelben Schutzkopfhörern für die Ohren und dem Akkuschrauber in der Hand. Muss sehr, sehr laut sein, denn sie schreiben, in der Box läuft FM4, laut genug, muss ja durch den Gehörschutz. Ja, liebe Grüße zurück, Alexandra und Christopher. Und der nächste Song hier für euch ist Modest Mouse, Float On. Auf das noch viele Kletterrouten heute entstehen bei euch.
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1: Ja, morgen und übermorgen kommt Nina Tschuber nach Österreich. Und ich hoffe, ihr seid besser drauf als die Crowd in Stuttgart. In ihrem Podcast hat sie sich nämlich über die Low Energy ihrer Stuttgart-Fans beschwert, als sie dort vor kurzem gespielt hat. Nina Tschuber wird ihr aktuelles Album live performen. Das heißt, ich lieb mich, ich lieb mich nicht. Und es war in Österreich und Deutschland ganz vorne in den Charts. Aber so schön so ein Album auch ist, die Live-Konzerte schlagen halt immer alles.
0: Ich glaube, das richtige Gefühl, das kann man nicht nach Hause holen. Man muss einfach das immer live sich anschauen und dann fühlt sich's am schönsten an.
1: Morgen spielt Nina Tschuber in der Stadthalle Wien. Am Freitag dann Open Air an der Donaulände in Linz. Und wir haben Tickets für euch, wenn ihr da hingehen wollt. Wenn ihr mir folgende Frage beantworten könnt. Wo will Nina Tschuber ein Haus für ihre Mama bauen, wenn es nach ihrem Überhit Wildberry Lillet geht? Wisst ihr das? Dann ruft mich an. Also es gibt Karten für Stadthalle Wien und Karten für Donaulände Linz.
2: Ich will Immos, ich will Dallas, ich will fliegen wie bei Marvel. 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
1: Und die Telefonnummer habe ich euch verschwiegen.
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0: Cassie war das mit T-Shirt. Heute ist fußballfreier Tag. Also aufatmen für alle, die nicht an der WM interessiert sind. Aber ab morgen geht's schon weiter mit dem Viertelfinale. Eins sage ich euch, Schiedsrichter möchte ich keiner sein. Eine rote Karte und schon ruft der US-Präsident bei meinem Chef an. Ha. Auch Todor hat Mitleid mit den Schiris.
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2: Es ist nicht leicht, Fußballschiedsrichter zu sein. Man weiß nie, was einem zustoßen könnte, wenn wer mit einer Entscheidung nicht zufrieden ist. Ich erinnere mich, wie ich als Kind ein Fußballspiel auf dem Dorfstadion in einem von Gott vergessenen Balkandorf schaute. Die Gäste waren aus dem Nachbardorf. In einem Moment war das Publikum mit einer Entscheidung gegen unser Dorf nicht zufrieden und sie stürmten den Platz. Der Schiri versank in der Menschenmenge und die Spieler des Gegners retteten sich, indem sie durch den Wald und über den Berg zu ihrem Dorf liefen. Und das war ein Freundschaftsspiel. Solche Episoden passieren immer wieder in niedrigere Stufen der Fußballligen der Welt. Vor einigen Jahren kam eine solche Szene aus Bulgarien in den internationalen Sportnachrichten. Ein Spieler war unzufrieden mit der ihm gezeigten roten Karte. Er versuchte, sie aus den Händen des Schiedsrichters rauszuziehen und verfolgte ihn schließlich auf dem ganzen Feld bis zum Parkplatz, wo sich der arme Schiedsrichter in seinem Auto versteckte. Anschließend versuchte er mit seinen Mitspielern und wild gewordenen Fans das Auto vom Schiedsrichter umzuwälzen. In einem Interview nach dem Spiel behauptete er, dass dieser Schiedsrichter noch glimpflich davon gekommen sei. Die Geschichte kennt der sogenannte Fußballkrieg zwischen Honduras und El Salvador aus dem Jahr 1969. Damals belästigten die Fans nächtelang die gegnerische Mannschaft, Stadien wurden angezündet und es gab Todesopfer. Vor dem Spiel in San Salvador wurde statt der Fahne von Honduras ein dreckiger Fetzen gehisst. Diplomatische Beziehungen wurden unterbrochen und es begann ein Krieg. Es gab zahlreiche Todesopfer und Hunderttausende verloren ihre Häuser.

0: Natürlich waren die Gründe für diesen Krieg viel tiefer als der Fußball, aber in der Geschichte ging er als Fußballkrieg ein. Womit wird der Schweizer Fußballfunktionär Gianni Infantino in der Geschichte eingehen? Womöglich mit seiner schamlosen Entscheidung, eine rote Karte von einem amerikanischen Spieler auszusetzen, nach einem Anruf von Donald Trump. Dass Trump dazu fähig wäre, weiß man schon längst. Aber dafür gibt es ja Regeln, um den Sport vor Politikern mit dem Charakter eines Hooligans zu beschützen. Leider erwies sich der FIFA-Präsident als rückgratlos. Viele fordern deshalb seinen Rücktritt. Mit einem Rücktritt wird er glimpflich davon kommen. Er könnte ja von gewaltbereiten Fans über einen Berg verfolgt werden, wie meine Dorffreunde, mit denen diese Geschichte begonnen hat. Dann wird ihn einen Anruf bei Trump oder selbst beim Papst wohl kaum retten können.
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1: Ja, wenn es 35 Grad hat, muss man sich Nackerpatzi ausziehen. Ob man das in Kärnten tut, weiß ich nicht, aber ich habe zumindest was von meinem Hochposten aus Villach bekommen via Sprachnachricht von Barbarella.
2: Hallo und liebe Grüße aus Kärnten, genauer gesagt aus Villach. Ich spaziere gerade durch die Stadt. Also ich habe gerade eine Fortbildung gehabt für die Arbeit. Und ja, jetzt spaziere ich zurück zu quasi meiner richtigen Arbeitsstelle. Also ich arbeite in einer Kleinkindgruppe und wir werden heute zum Essen eingeladen. Von den Eltern von einem unserer Kinder, der jetzt bald in den Kindergarten wechselt. Es ist mega heiß, aber ja, that's the summer.
1: Dann gibt's jetzt für dich Girls and Boys von Blur, Barbara, und Mahlzeit, wenn es dann Essen gibt. Viel Spaß.

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1: Mit Heinz Reich hier als Verteiler der Sounds und sehr schön, immer wieder von euch zu hören, wo sie ankommen, die Klänge. Thomas schreibt: Hallo Heinz, ich bin als Taxifahrer im rollenden Büro unterwegs und diese bizarren Wolken haben mich gerade gefesselt. Hat er mir ein Foto geschickt, der Thomas. Und kennt ihr das, wenn ihr über die Straße nach vorne schaut und ober euch ist blauer Himmel, aber hinten, ganz unten, ist es total schwarz, als würde gleich Sodom und Gomorra losbrechen. Und in der Mitte ist es dann aber so schön weiß und flauschig und grenzt sich total scharf vom blauen Himmel ab. Sowas müsst ihr euch vorstellen aus dem Cockpit von Thomas beim Taxifahren. Und indoor ist Verena, die schreibt: Liebe Grüße, ich mache psychohygienisches Zimmerstreichen. Kann man sich natürlich jetzt gar nichts runter vorstellen, aber ich sehe die Wand. Es ist eine bordeauxrote, also so weinrote Wand, und sie hat lauter gelbe Striche drauf gemacht. Schaut ein bisschen aus wie ein Streich, den Kinder machen, aber wenn dich das beruhigt, Verena, dann wünsche ich dir noch einen schönen Tag. Und an dich, Verena, und an Thomas geht jetzt raus Get Some von Lücke Lee.
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2: 80.000 Menschen vor der Bühne. Ein riesiger roter Vorhang und alle Augen auf Zartmann auf der FM4-Bühne am Donauinselfest. Der Berliner hat in den letzten Jahren einen kompletten Senkrechtstart hingelegt. Songs wie Tau mich auf laufen zwischen Indie, Rap, Pop und Afrobeat-Vibes. Irgendwo genau dort, wo gerade die spannendste deutschsprachige Musik passiert. Und live merkt man sofort, das ist einer dieser Acts, die plötzlich vom Geheimtipp zur Massenbewegung werden. Mit seiner tiefen Stimme, dem Wuschelkopf und einer Band, die sichtbar genauso Spaß hat wie das Publikum davor, liefert Zartmann genau die Art von Sommerfestival-Moment, die man nicht wirklich planen kann. Politisch klar, emotional irgendwo zwischen Euphorie und Weltuntergangsstimmung. Und dabei trotzdem leicht genug für einen Abend auf der Donauinsel.
3: Was geht ab, Wien? Wie geht's euch? Schön, dass ihr hier seid. Ich freue mich über jede einzelne Person, die hier ist, ganz ehrlich. Schön, wie viel Liebe ihr gebt, wie viel Spaß ihr habt. Haben eure Beine nach so einem langen, harten Tag noch die Kraft, ein bisschen zu springen mit uns.
4: Und ich sage euch ehrlich, das hier ist die größte Menschenmenge, vor der wir jemals gespielt haben. Und deswegen, selbst wenn wir alt, grau, bucklig, klein, hunzlig, dumm, dement und grauhaarig sind, werden wir noch an diesen Abend denken.
3: Auf diesen Abend!
4: Wollen wir noch einmal aufdrehen.
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2: Und hier ist jetzt Zartmann live mit der Live-Version von Tau mich auf.
3: Seien wir nochmal alle zusammen! Alles klar!

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0: Name?
1: Gersin Livia Paya.
0: Bei FM4 seit?
1: Seit Ende 2015.
0: Was war dein Lieblingsmoment in dieser Zeit?
1: Ja, so viele. FM4 draußen, Reportagen, Eisschwimmen und Kajaken in den Wildalpen.
2: Du kannst wirklich noch ein wenig die Natur genießen, so wie es ist.
1: Ja. Aber auch FM4 auf Laut-Außensendungen in der Lobau-Besetzung.
3: In dieser Situation noch eine Straße zu bauen, ist einfach absolut unverantwortlich.
0: Was machst du jetzt gerade?
1: Ich war gerade kurz on air und habe erzählt, dass wir gleich mehrere Stunden auf unserem Twitch-Kanal ein Kartenspiel spielen werden.
0: Schummelst du manchmal?
1: Sehr viel, also leidenschaftlich, ja.
0: Hast du im Radio schon einmal geschummelt?
1: Bestimmt, das kann ich jetzt nicht sagen.
0: Schade. Was ist dein Radiotrick?
1: Transparenz. Also wenn da ein Frosch im Hals ist, dann musst du den Frosch ansprechen. Ich glaube, alles wird gehört, also kannst du auch nichts verheimlichen.
0: Danke, Gersin.

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1: In ungefähr 2 Wochen kommt ein Album raus, auf das wir schon sehr gespannt sind. Und zwar das 2. Album vom Berliner Rapper Upsilon. Glanz 0. Upsilon, der war gerade erst auf 0-Euro-Tour. Eine kleine Club-Tour, die er gemacht hat, ohne dafür Eintritt zu verlangen. Und das sagt vielleicht schon sehr viel über ihn und seine Musik aus. Er schafft es irgendwie, ganz gut auf den Punkt zu bringen, was viele von uns fühlen, aber vielleicht nicht aussprechen können. Gesellschaftspolitischer Rap mit Tiefgang, könnte man sagen. Auf seinem 2. Album, Glanz 0, geht es ganz stark um den optimistischen bzw. zuversichtlichen Blick auf die Welt, den man verliert mit dem Älterwerden. Wir haben ihn vorab gefragt, ob es denn Momente gibt, an denen er diesem unbeschwerten Gefühl des Kindseins wieder ein bisschen näher kommt.
2: Ich glaube, wenn man das Album hört, an ein paar Stellen geht es ja auch darum, um genau diese Momente so, wo man es vielleicht spürt, irgendwie eine Form von Glanz. Ich glaube, vielleicht nicht die gleiche Form von Glanz, die man als Kind gespürt hat, sondern irgendwie eine andere, eine neue Form davon. Ich glaube, ja, das ist für mich einerseits so die zwischenmenschlichen Verbindungen sind, irgendwie das Miteinander, diese Liebe untereinander, die das einem auch irgendwie geben kann, diese Kraft und diese Hoffnung und gleichzeitig so dieses gemeinsame Träumen auch von einer anderen Welt und das gemeinsame Kämpfen auch vielleicht für eine andere Welt.
1: Ja, und ein Track, wo das sehr deutlich wird, ist das Outro, 0. Das ist seit Freitag draußen. Am 24. Juli kommt dann, wie gesagt, das Album Glanz 0. Und hier jetzt erstmal Upsilon mit 0.
3: Und irgendwie glaube ich, alleine schaffe ich das nicht.
2: Also tut mir nochmal leid wegen gestern. Vielleicht verstehst du jetzt ein bisschen besser, was ich meine. Ich weiß nicht, ob die Worte reichen. Es passiert zu viel, was nicht passieren sollte, um dafür genug Songs zu schreiben. 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
1: 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Hi Heinz, ich sitze gerade im Auto und fahre Richtung Schweiz. Bin da geschäftlich und am Wochenende auch privat, weil ich komme von da, wohne aber in Wien. Und ich bin mega, mega happy, weil ich habe gerade vorher die KIZ Frauenkonzert-Tickets gewonnen. Und nochmal danke an FM4. Und sonst läuft es auch sonst gerade gut. Habe gerade einen Studienplatz bekommen am FH Campus Wien. Und das macht mich auch sehr happy. Werde Physiotherapie studieren. Und ja, ich wünsche allen ganz einen schönen Tag.
2: Ja, danke. Maddie war das. Für dich jetzt Mike Snow, Paddling Out.

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2: Genau so läuft das. Wir offerieren euch Sounds und ihr macht damit, was ihr wollt. Tanja zum Beispiel schreibt, hey FM4, ich liege am Sofa und bin ein paar Minuten von meiner Siesta entfernt. Liebe Grüße aus Teningen am Kaiserstuhl in Breisgau. Tja, das sind natürlich Ortsangaben, die muss man googeln und das habe ich gemacht. Das Ganze befindet sich in der Nähe von Straßburg. Also auf der deutschen Seite noch, auf der anderen Seite ist dann schon Frankreich mit Straßburg. Und das Ganze wird uns geschickt von einer Südsteirerin, nämlich Tanja. Liebe Grüße dahin zu dir in den Breisgau. Währenddessen schreibt Andreas, hallo Heinz, ich sitze gerade bei meinem verspäteten Mittagessen. Euer Fuchs. Jetzt Mittagessen. Gut, FM4 läuft bei mir grundsätzlich, wenn ich allein bin. Aha, über den Stream. Viele Grüße aus Oberfranken, ja schon wieder Deutschland, von Andreas. Also, Andreas und Tanja, der nächste Song kommt von Sophia Kurtesis, Canela Pura und geht raus an euch zwei.
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5: Ja, hallo, da ist Julia. Ich habe meinen dritten Ferientag. Ich bin Lehrerin. Und ich stehe in der Küche und bereite mich gerade für morgen vor. Morgen kommen drei Kolleginnen zu mir. Wir sind die digitale Gruppe. Wir müssen das digitale Konzept unserer Schule weiterentwickeln. Und damit das ein bisschen netter abgeht, bereite ich gerade einen digitalen Brunch zu. Alles natürlich Otto-Lengi-Rezepte. Also es wird Karotten zerstampfte geben mit Curry und brauner Butter, Kichererbsen, Hummus mit Fenchel, Paradeisern und Paprika, einen Gurkenmelone, Wassermelone, Burrata, Minzesalat und Fleischbällchen mit Minze und asiatischer Soße. Und dabei höre ich FM4 und genieße meinen dritten Ferientag. Freue mich auf morgen.
6: Mahlzeit!
4: Ja, Julia, Otto-Lengi-Rezepte sind natürlich das Feinste vom Feinen. Ich kann euch da nur tropfendem Zahn alles Liebe wünschen und genießt deinen dritten Ferientag. Das war's jedenfalls für mich, Heinz Reich hier mit Sounds Like FM4. Wir hören uns wieder morgen, same time, same station. Und danke an alle, die mir geschrieben haben. Ich übergehe natürlich niemanden. Die, die heute nicht mehr drangekommen sind, werden morgen nachgeholt. Ja, und hier geht's jetzt weiter mit Pauline Binder und Sommerhits 3000. Und schau mal, Julia, das ist noch für dich und deine Kolleginnen vom digitalen Kränzchen. Der Linda Linders, Burning Out.

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0: Okay, wenn das kein Sommerhit ist, dann weiß ich auch nicht mehr. Aerobic mit Urlaub in Italien. Und all das, wovon da gerade gesungen wurde, verkörpert das Coverfoto eines neuen Albums. Darauf zu sehen ist so ein Strand mit sehr vielen Menschen und Sonnenschirmen. Davor das Meer und dahinter Hotels und ein paar Baukräne im Hintergrund. Vermutlich kommt das jetzt ein paar von euch bekannt vor. Stichwort Caorle, Jesolo, Bibione. Und der Titel dieses Albums lautet dementsprechend Ombreloni e Gru, also Sonnenschirme und Kräne. Und die Band, die dieses Album gemacht hat, die kommt aber nicht aus Italien, sondern aus Deutschland und nennt sich Crucci Gang. Dahinter stecken Francesco Wilking von der Band Die Höchste Eisenbahn und Sven Regener von Element of Crime. Die beiden laden immer wieder deutschsprachige PopmusikerInnen ein, ihre Songs auf Italienisch einzusingen. Und das ist wieder geschehen mit dem dritten Album der Crucci Gang. Christian, Lena, hat es sich angehört?
1: Es gibt Sommeralben, da muss man nicht viel erklären. Ein paar Songs durchskippen reicht und man kennt sich aus. Ombreloni e Gru von der Crucci Gang ist so ein Album.

0: Das Warum ist also geklärt. Vielleicht erzähle ich euch noch ein wenig über das Drumherum. Die Crookie Gang ist ein offenes Projekt. Gründer Francesco Wilking, dessen Familiengeschichte nach Rom führt, lädt MusikerInnen ein, ihre Songs oder Popklassiker auf Italienisch einzusingen. Tutto bene.
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0: Was dabei entsteht, ist weniger Übersetzung, sondern ein Lebensgefühl, von dem wir alle seit unserem ersten Italienurlaub träumen. Und genau das zeichnet die Crookie Gang aus. Dabei ist das dritte Studioalbum der Gang eines mit hoher Ösi-Beteiligung. Hier Buntspecht.

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0: Maestro Francesco Wilking versucht sich an der italienischen Version von Space Oddity.

0: David Bowie himself hat den Song 1969 auf Italienisch eingesungen unter Ragazzo Solo, Ragazza Sola. Ombrelloni e Gru ist wie Urlaub in Italien. Bleibt noch eine Frage. Was bedeutet das eigentlich, Crookie Gang, Signor Francesco Wilking?
1: Crookie, das ist eigentlich einfach ein despektierliches Wort für Deutsche. Wir haben das angenommen und mit einem leichten Augenzwinkern in was Positives verkehren wollen. Scheiß Deutscher.
2: Ja, und wir hören jetzt einen Song aus dem neuen Album der Crookie Gang in voller Länge, nämlich Salo mit der italienischen Version von Apollonia sitzt bei Edeka an der Kasse.

0: Carla Ahart mit Ich könnt ans Meer, die Hymne fürs Daheimbleiben und FM4 hören. Mehr solcher Tracks gibt's gleich.
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3: So, wenn ihr euch schon mal gefragt habt, wer sucht eigentlich diese tolle Musik auf FM4 aus, wer kuratiert hier die Sommerhits, dann kann ich euch dieses Geheimnis jetzt verraten. Eine Person, die das macht, steht jetzt gerade bei mir im Studio, nämlich Stefan Philippoff. Hi.
4: Hi.
3: Wie geht's dir? Du bist in der FM4 Musikredaktion. Das heißt, was genau machst du da? Für ganz kurz einen Teaser.
4: Genau, also ich mit meinem Team so, wir kuratieren eben die Musik, die im Radio gespielt wird, das heißt das ganze Tagesprogramm über die meisten Sendungen hinweg. Und genau, wir schauen, dass eben viele coole Acts aus Österreich gespielt werden und das alles schön float.
3: Gelingt euch, muss ich sagen. Und du hast uns ja mit deinem Background, das ist ja besonders interessant, hier Musikexpert, du hast uns einen Sommerhit mitgebracht. Was ist denn dein persönlicher Sommerhit, was würdest du sagen?
4: Ja, das ist erstens mal eine schwierige Frage, aber ich habe mich jetzt für einen Song entschieden und das ist von Nick Leon und Erica de Cassier, Bikini.
3: Wir tun ja jetzt so cool, aber du hast mir davor schon gesagt und ich bin ausgezuckt, weil das literally auch mein Sommerhit ist. Das ist so crazy.
4: Let's go.
3: Oh
4: ja,
3: mein Gott.
4: Zu Recht.
3: Ja, warum magst du den Song? Oder kannst du ihn kurz so ein bisschen anteasern?
4: Ja, also der Song ist eben von dem Miami-Producer Nick Leon und der portugiesisch-dänischen Sängerin und Producerin Erica de Cassier, und ich liebe sie extrem. Sie hat einfach so eine tolle Musik, tolle Stimme und war auch mein Most Listened Artist letztes Jahr.
3: Oh, krass.
4: Tatsächlich. Und ich habe gemerkt, so einfach, wenn ich sie höre, dann geht es mir einfach gut. Und gerade im Sommer brauche ich einen Track, der mich einerseits runterbringt, aber gleichzeitig trotzdem auch motiviert.
3: Ja.
4: Und ich finde, das macht Bikini auf jeden Fall, weil er startet so richtig chill.
3: Mhm.
4: Und dann aber gibt es diesen Beat dahinter, der einfach richtig Bock macht.
3: Ja.
4: Und was ich auch richtig geil finde, ist, dass er eigentlich so ein bisschen einen melancholischen Unterton hat. Also es ist schon ein bisschen sad. Und ich meine, ich finde im Sommer, es ist halt einfach nicht alles happy-peppy, wenn es halt so über, keine Ahnung, 35 Grad hat.
3: Ist auch ein bisschen dann Sadness dabei, ja.
4: Voll. Und so Nostalgie, halt Sommerzeit und auch wenn man ein bisschen FOMO hat, wenn andere Leute viel machen. Ich glaube, da braucht es auch manchmal einfach einen moody Banger.
3: Ja, wunderschön gesagt. Ich habe Nick Leon auch beim Primavera in Barcelona gesehen.
4: Geil.
3: Das war auch super, ja. Ja, vielen Dank, Stefan. Und wir hören jetzt deinen Sommerhit 3000. Das ist Bikini.

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5: You gotta keep them separated.
6: Hey, Anatol.
7: Yo.
6: Anatol, Rick, hey.
7: Anatol.
6: Hey, Rick.
7: Hey, Rick.
6: Hey, Anatol.
7: What's up? Wie geht's? Long time no see, what?
6: Ja, lange Zeit nicht gesehen.
7: That's the German Übersetzung. Very right.
6: Mit dem Sommer kommen noch Anatol und Rick zurück, die Barbecue Champions.
7: Anatol and Rick are back for good.
6: Wo give me five, motherfucker. Und so sagen wir, Anatol, was hast du heute vorbereitet? Mit was startest du in der Barbecue Season 2026?
7: I will tell you something. I will start with the barbecue season, the grill trend 2026, because it's Weltmeisterschaft in the US of A.
8: Guten Morgen, liebe Ö3-Gemeinde. Hier ist der Markus Rogan aus Los Angeles.
7: And so there's very good. We need some snacks between that. There are so many breaks between the games. Und da würde ich sagen, mach mal die Chips grillen heute mal.
6: Heute grillt er für uns die Chips.
7: Okay, dann nehme ich das Chipsackel, habe ich vorher gekauft im Supermarkt. And it's a big one, a big family packet. And I take this Chipsackel, ich mache es auf. Und habe die ganzen Chips, was da drinnen sind, war sehr, sehr gut. Das ist die heimische Kartoffel. And then I put it on the grill. And dann ist fertig die Chips für die Pause. Und, was sagst
6: du? Delicious!
7: Yeah, Chips.
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0: Annie mit I Want.
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0: Ja, wenn ihr diesen Song sofort erkennt und den Brad Summer auch noch heuer fühlt, dann werdet ihr wahrscheinlich das, was jetzt kommt, auch feiern. Die Musikerin Slater, die ist eine der Vorreiterinnen im Hyperpop. Bisher war ihre Musik aber für ein breites Mainstream-Publikum fast ein bisschen zu org. Ihre aktuelle Platte trägt den Titel Worst Girl in America und von der sind gleich mehrere Songs in den letzten Monaten viral gegangen. Ja, aber warum Slaters Sommeralbum so viel mehr ist als ein gut produziertes Pop-Album, das erzählt uns jetzt FM4s Alissa Oshan.
4: Auf Worst Girl in America macht Slater sich zur ultimativen Antagonistin der Popmusik. Sie ist der Albtraum der Musikelite, stellt sich gegen jegliche Konventionen und Moralvorstellungen und schreibt ein Plädoyer für Anti-Pop-Musik, das im Club trotzdem alle auf den Dancefloor treibt. Die messy Party-Energy, für die Slater bekannt ist, zieht sich auch auf dieser Platte durch. Der hemmungslose Hedonismus wird aber diesmal durch eine gewisse Nachdenklichkeit ausbalanciert.

wo Slaters Texte auf früheren Werken einfach nur provokativ und explizit waren, sind sie jetzt eher ungeschönt ehrlich, chaotisch und sogar verletzlich.

Slater ist auf Worst Girl in America lauter, dreckiger und wilder. Sie verpackt Existenzängste und Selbstzweifel in Tanzmusik, die so hart ballert, dass sie die eigenen Gedankenspiralen für einen Moment übertönt.

Worst Girl in America ist ein Album voller Hits für alle, die es gerne ein bisschen kantiger mögen. Oder anders gesagt, Slater ist Musik für alle Brad Summer Fans, die gleichzeitig auch ein bisschen den Sad Girl Summer fühlen wollen.

0: Joe mit End of Beginning. Endlich mal ein Sommerhit, der auch ein bisschen melancholisch in die Feels reingeht, aber ist so ein etwas nachdenklicher Sommer, der Sommer We Need. Das verrät uns gleich Oscar Haag hier nach dem hier.
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2: Die Person, von der der nächste mögliche Sommerhit stammt, die hat auch schon einige Leben gelebt. Zuerst war sie Fußballerin in der U20-Frauen-Nationalmannschaft in Puerto Rico. Dann hat sie als Tätowiererin gearbeitet und jetzt ist sie einfach weltweiter Superstar. Young Miko, die macht Latin Trap, ist eine queer Icon, hat vor kurzem mit Bad Bunny auf seiner Tour performt und ist auch selbst gerade in Europa on the road mit ihrer Late Check Out-Tour zum gleichnamigen Album, das im Mai erschienen ist. Da gibt es jetzt Konzerte in Deutschland und in der Schweiz, ja, nur nicht in Österreich, aber ja, ein super, super kleiner Trost ist jetzt, dass wir sie jetzt zumindest hören. Das ist meiner Meinung nach definitiv ein Sommerhit. Hier ist die Fußball-Tattoo-Rap-Queen Young Miko mit Baby, I'm a Freak, Biaf. Viel Spaß.

0: Radio von Lana Del Rey hier in dieser Sendung.
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0: Ja, der Europe Summer und Sarah Larsson, das ist ja gerade so ein bisschen die Ästhetik von diesem Pop-Sommer 2026. Kleiner Spoiler, wir werden später auch noch einen Sarah Larsson Sommerhit von einer FM4-Hörerin spielen. Aber so aktuelle popkulturelle Phänomene erinnern natürlich ja auch immer oder werden auch verglichen mit dem legendären Brad Summer im Jahr 2024. Wir erinnern uns, das Album Brad mit dem schiersten, aber auch geilsten Grünton, den es gibt, das hat damals ja weitreichende Popkulturwellen geschlagen und war sogar im US-Präsidentschaftswahlkampf Thema, I don't know. Charlie hat den Brad Summer aber damals ja beendet mit den Worten Goodbye forever Brad Summer, so circa, also oder so ähnlich. Aber irgendwie, sage ich euch, wird der nie ganz aus sein und die Annalena, die sieht das auch so.
4: Mein Name ist Annalena und mein Song of the Summer ist definitiv von Charlie XCX, weil Brad Summer is forever.
0: Ja, in diesem Sinne, Brad Summer forever, das sage ich auch, hier ist Fun Touch.

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0: Hey, was geht?
1: Nix.
0: Geh mal ein Eis essen?
1: Lieber nicht.
0: Geh mal zum Chinesen.
1: Ah, keine gute Idee.
0: Geh mal ins Schwimmbad.
1: Ah, nicht so gut.
0: Ja. Ich könnte den Nino fragen.

0: Holidays vom Nino aus Wien hier in Sommerhits 3000 und wir feiern den Sommer ja gemeinsam mit Menschen, deren Musik uns taugt. Also zum Beispiel hier mit dem österreichischen Musiker Salo, der hat vor ein paar Wochen sein Album Hardcore herausgebracht. Jetzt geht er damit auf Sommertour, aber davor schaut er nochmal bei uns vorbei, um seine eigene Kolumne zu hosten. Christoph Seppin hat mit ihm gequatscht.
1: Um was geht's halt eigentlich? Ich weiß gar nichts.
2: Sommer.
1: Sommer?
2: Ja, wir machen eine Sommerserie von und mit dir.
1: Ah ja.
2: Wir haben gleich die erste Frage. Wenn du eine Sommerrubrik hättest, wie würden wir die nennen?
3: Salo Sommer.
2: Sommer mit Salo.
1: Sommer mit Salo. Ja.
2: Salo.
1: Tatsächlich, meine E-Mail-Adresse ist Holiday in Salo.
2: Hey!
1: Das ist eine Anspielung auf Holiday in Cambodia.
2: Ja.
1: Von Dead Kennedys, da war ich ganz, ganz edgy damals. Also ich hatte den Namen Salo, der ein vorbelasteter Ort ist in Italien, wenn man so will. Und da war meine erste E-Mail Holiday in Salo.
2: Sollen wir die Rubrik so nennen?
1: Ja, klingt super.
2: Oder möchtest du es nicht, weil dann wissen Leute deine E-Mail-Adresse?
1: Können Sie gerne schreiben.
2: Was kriegst du so für... Kriegst du manchmal E-Mails? Schreiben die Leute manchmal E-Mails?
1: Ja, tatsächlich. Wir schicken so Anfragen, ob wir auf der Hochzeit spielen, am Geburtstag, am Feuerwehrfest und solchen Sachen.
2: Das ist es, gell? Das sind die Sachen.
1: Ich muss sagen, das beantworte ich echt gar nicht.
2: Also Holiday in Salo.
1: Ja, wenn du das willst.
2: Ja, sicher. Mit cool. Was für einem Musikbett? So du, Holiday in Salo.
1: Nein, ich will irgendwas Gemütliches machen mit Wellenrauschen. So ein New Age Song, der so... Holiday.
2: Sehr gut.
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0: Catriona und Anderson Paak hier mit Twin Flame. Und um die Euphorie rund um den Sommer in dieser Sendung ein bisschen einzudämpfen, weil so crazy können wir jetzt auch nicht gehen, und auch ein bisschen die Skeptics ansatzweise zurück ins Boot zu holen, gibt es in dieser Sendung diese Rubrik hier.
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0: Ja, den Anti-Summer-Hit of the Day. Und natürlich könnten wir jetzt da jetzt eine Mariah Carey raushauen oder Last Christmas von Wham, aber das wäre vielleicht doch zu crazy. Ich habe dafür einen anderen Nicht-Sommer-Song für euch, nämlich vom Album Peng Volume 1 des österreichischen Producers Prod by Peng. Der hat unter anderem Songs von Ellie Preis, Mavi Phoenix, Bashlik oder Bibiza produziert. Der Song heißt Schwitzen im Jänner und Lieb Cozy rappt darauf. Für alle Sommer-Hater, also hier der Anti-Sommer-Hit of the Day, Schwitzen im Jänner.

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3: Es war so einer der viralsten Tänze auf TikTok in den letzten Monaten. Der Tanz zu dem Lied Lush Life, den Sarah Larsson auf ihrer Tour, der auch immer mit Fans auf der Bühne performt hat. Es ist wirklich auch ein Orga-Ohrwurm. Das findet auch FM4-Hörerin Marlene.
4: Ich bin Marlene und mein Song vom Sommer ist Lush Life von Sarah Larsson. Es ist so eine gute Stimmung gemacht.
5: Ich finde einfach gute Stimmung. Mit coolen Leuten und auch gutes Wetter. Das ist mein Sommersong.
3: Ja, das klingt doch toll. Sarah Larsson kommt ja auch zum FM4 Frequency Festival, das von 20. bis 22. August in St. Pölten stattfindet. Das heißt, wir haben jetzt alle zusammen noch 43 Tage, um den Tanz zu diesem Song zu lernen. Und ich würde sagen, wir sollten jetzt starten zu üben und wir treffen uns dann dort alle und dann tanzen wir das alle zusammen. Ich hoffe, ihr seid dabei.

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0: Pink Panthers mit Girl Like Me.
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0: So, wir haben jetzt die letzten 3 Stunden Sommerhits gehört. Welcher war euer Favorite? Ich hoffe schon, dass ihr da gut zugehört habt und jeden einzelnen verfolgt habt, weil die Anfangsbuchstaben der Titel ergeben jetzt ein Passwort für eine geheime Krypto-Wallet. Nein, natürlich nicht. Der Point ist, das war's mit Sommerhits 3000 für heute. Hier geht es jetzt weiter mit der FM4 Sundowner Playlist ab 20 Uhr. Mein Name ist Pauline Binder und wir hören uns morgen um 17 Uhr wieder. Wenn ihr das Passwort geknackt habt, schreibt uns eine Mail.

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1: Mittwochabend, Sonntagzeit hier auf FM4, Sonntag Sommerzeit. Für alle, die ihn mögen, also den Sommer, und genauso gut für alle, die ihn hassen. Es ist sehr gut, dass ihr mit dabei seid.

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kein Sommer ohne unseren persönlichen Eros Ramazzotti. Ross von Bosmic, ciao, ciao. Und wir sind nicht nur im Sommer, wir sind natürlich auch mittendrin in der Festivalsaison. Nächstes Wochenende zum Beispiel geht's in Sittersdorf los am Acoustic Lakeside Festival. Und gute zwei Wochen später, dann treffen wir uns dann alle am Wiener Karlsplatz vor der großen Seebühne, also vor der Karlskirchen. Weil vom 23. bis 26. Juli heißt es wieder Zeit fürs Popfest. Das Popfest ist eh ein bisschen sowas wie die Schwester vom FM4 Soundburg, den ihr hier gerade hört. Beide bemühen sich um die totale Förderung der österreichischen Musikkultur. Das soll da am Popfest 4 Tage lang in allen möglichen Facetten abgebildet sein. Das Line-Up ist raus, das findet ihr bei uns auf fm4.at. Dabei sind unter anderem Anna Buchegger, Marianne Ment, Tamara Flores, Luisa Schweig, Lusterboden und er hier. Den schreiben wir uns groß auf. Wir glauben, das wird noch groß. Das ist Joshua Pepe. Weile.

Die alle sind dabei, alle, die wir gerade gehört haben. Gardens, Sladek, Lusterboden und Joshua Pepe. Nämlich am Wiener Popfest, das Ende Juli am und rund um den Wiener Karlsplatz und bei freiem Eintritt stattfindet. Das Popfest hat ja eine schöne kleine Geheimregel. Die geht so. Du fragst jemanden, den du magst und den du eh schon ewig fragen wolltest, aber du hast dich nie getraut. Geh mal aufs Popfest und dort saust ihr dann herum, schaut euch Bands an, die ihr kennt und Bands, die ihr gerade entdeckt habt. Und dann habt ihr am Ende des Abends oder des Wochenendes nicht nur ein gemeinsames Lied, sondern urviele. Vielleicht eins von Tamara Flores. Die spielt auch dort live.

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1: Hi, hier ist Miffy. Ihr hört den FM4 Sommer Soundpark und mein Lieblingssommerlied momentan ist Zaza in the Sun von Just Friends. Es ist ein richtiges Sommerlied, voll upbeat und happy. Und manchmal, wenn ich einen schlechten Tag habe, dann lasse ich den Song laufen, damit ich wieder gute Laune habe. Und ja, das ist momentan mein Lieblingssommerlied.

Synchronschuhe auch dabei im heurigen Popfest-Lineup. Das Ganze findet ihr auf fm4.at und wir schlagen jetzt die halb elegante Brücke von Popfest to Pophit und unserer täglichen Sommer-Soundpack-Frage. Sind alle Songs von Kari Kari Sommerlieder? Wir hören uns jeden Tag einen gemeinsam an und am Ende vom Sommer sagen wir dann Ja oder Nein. Heute dran, Belo Horizonte. Also ich höre ja schon einmal den Sand rascheln hier.

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1: das ist euer Mittwochabend auf FM4. Es geht auf die 22 Uhr zu. Was bedeutet endlich ein bisschen harte Musik? Das House of Pain ist ready für euch. Ich halte es mit Resi Rainer und verabschiede mich für heute. Ich will nach Italien. Lisa Schneider sagt für heute. Ciao, ciao.

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1: Mittwochabend zu einem sommerlichen House of Pain begrüßen euch.
2: Sonja von Bates.
1: Christian Fuchs.
2: Here we go. Dinosaur Junior, neue Single, brandneues Album, kommt bald. Wir freuen uns sehr. Several Got Away.

0: sehr unverkennbar.
1: Ja, das erste Album seit 5 Jahren und mit dem Verstärker von 1985 aufgenommen. Das kann nur Gutes heißen. Auch Gutes gibt's heute bei uns. Christian, was gibt's?
0: Ja, es gibt eine sommerlich verkürzte, aber super Replacement-Show von und mit Alexandra Rodriguez. Und wir haben einen Gast.
1: Wir haben einen Gast, nämlich Lukas Beyer, viel besser bekannt als Levi, der bei Opio Masala die Gitarre rockt und bei ganz vielen österreichischen kleinen, super tollen Festivals involviert ist. Und wir werden ihn ausfragen über das kommende Opio Masala Album sowie über die vielen Sommerfestivals, in denen er heuer noch irgendwie dabei ist.
0: Und einen sehr fetten Mix, der gleich mit den Melvins beginnt, hat er auch vorbereitet.
1: Ja, absolut. Also alles, was das härtere Herz höher schlägen lässt. Bei uns geht's jetzt weiter mit ein paar Singles. Als allererstes Wine Lips aus Kanada. Neues Album TV Dinner kommt am 28.08. Diesmal singt die Schlagzeugerin.

0: Ja, das war jetzt ein Song von unserem Gast.
1: Eine absolute Radiopremiere von Opium Masala, einer der neuen Tracks vom neuen Album namens Turbo. Also das Album heißt nicht Turbo, sondern der Track hat Turbo geheißen. Wie heißt das neue Album, lieber Levi, der gerade bei uns erschienen ist?
2: Ja, aber die Ehre, das neue Album heißt self-titled Opium Masala.
1: Okay, ja, schön, dass du da bist. Du wirst uns ein bisschen mehr was darüber erzählen.
2: Yes.
1: Genau, wer dich nicht kennt, wie würdest du dich beschreiben?
2: Als Levi Krishna, Opium Masala, habe die Ehre. ich bin, ja, ein Koryphäe des Undergrounds. Jeder kennt mich eigentlich, ich muss mir nicht vorstellen.
1: Das stimmt. Aber wenn man dich nicht kennt, dann sieht man dich mit Opium Masala auf der Bühne als Sänger und Gitarrist.
2: Genau.
1: Was ist Opium Masala für ein Projekt?
2: Das ist ein Projekt entstanden aus, keine Ahnung, ich habe wirklich 7 Jahre lang sehr erfolgreich K-Musik gemacht. und davor, die Projekte waren unter anderem A Great River in the Sky mit Mario Oberbucher von Colorhaze, ein paar Punk-Bands und es hat mich nicht mehr gezahlt. Und dann hat aber tatsächlich Baguette sich aufgelöst und ich wollte mir einfach den großartigsten Drama aller Zeiten
1: holen. Das kann ich unterschreiben, das verstehe ich völlig.
2: Und ich habe einfach gesagt, okay, hab ich nicht mehr den jetzt und wir fetzen. Haben noch keine Idee gehabt, was das wird. Ob es Stoner wird, ob es Punk wird. Und es hat irgendwie in alle Nischen geschlagen und dann war die Idee, okay, dann ist es halt einfach ein Masala.
1: Ja, es ist ein Masala. Und wir hören jetzt gleich einen weiteren Track, der ist schon ein bisschen älter, den habt ihr re-recorded.
2: Yes.
1: Mia More Mia. Mhm. Warum habt ihr den nochmal aufgenommen?
2: Weil die ersten Aufnahmen tatsächlich Demos waren.
1: Einfach. Okay.
2: Und wir gesagt haben, wir fetzen das noch einmal mit Boss.
1: Weil es auch ein Hit ist.
2: Genau, es ist der Sommerhit.
1: Es ist der Sommerhit.
2: Was haben wir?
1: 26 ist, glaube ich. Ja, passt. Also ihr hört jetzt Opium Masala, Mi Amore Mia.

0: keine Überdosis Opium Masala haben wir hoffentlich. Was passiert jetzt? Ihr bringt ein Album raus.
1: Genau, das Album kommt am 8. August raus und wir spielen am 8. August auch das erste Mal zu dritt am Sauzipf-Festival.
0: Zu dritt, ja genau. Yes. Also ihr wart ja Duo bisher.
1: Wir waren ein Duo, genau, eine antibassistische Agenda.
0: Antibassistisch. Ja. Was hat euch jetzt dazu bewogen, eine Bassperson ins Boot zu holen?
1: Wir haben das Album aufgenommen. Wir wollten unbedingt einen Steve Albini Drum Sound haben. Es ist unglaublich räumlich, unglaublich schön, hat sehr viel Fläche und ist im Panorama total schwierig, dann nur mit einer Gitarre und den Oktaven dann halt irgendwie zu decken.
0: Das ballert und dann halt geiler, wenn da ein paar Basstöne dabei sind.
1: Das ballert geiler, wenn Basstöne dabei sind. Und da haben wir uns den Oberbuhr Mario

0: sehr viele österreichische Festivals.
1: Yes.
0: Ja, wie kommt es dazu, dass du da überall deine Finger im Vordergrund und im Hintergrund irgendwo dabei hast?
2: Als Fädenzieher.
1: Der Fädenzieher, ja. Also ich mache ja dann eigentlich ja immer nur das, was mir gerade taugt.
0: Ja.
1: Deswegen mache ich ja immer nur, naja, so, deswegen bin ich ja nur ein kleiner Fädenzieher. Weißt du, wie ich meine?
0: Ja, ja.
1: Und angefangen hat es halt einfach wirklich mit dem Sauzipf.
0: Ja.
1: Also ich komme aus der Region und ich war als 8-Jähriger das erste Mal dort und dann wachst du halt mit Underground, Stoner, Psychedelic, alles drum und dran auf und empfindest Musik auf einmal anders.
0: Mhm.
1: Ja. Und das halt schon so früh und das trage ich bis heute mit mir mit.
0: Das ist wunderbar. Gibt's was sind da, in Kärnten gibt es ja so weirde Festivals, also Woodstock and Boy, genau. und Sauzipf. Wie gehören die eigentlich zusammen? Das ist das, was mich immer fragt, weil man sieht, man trifft da immer wieder dieselben Leute und das ist irgendwie so ein Kern.
1: Ja, sind alles dieselben Freaks. Ja,
0: ja. Oder das Strom im Berg.
1: Ja, das bringt die halt zusammen. Echos of Erebos und Yalla Yalla, die Stick and Stones.
0: Ja.
1: Im Endeffekt sind es halt irgendwie so die Freunde aus der Region, die Freunde aus der anderen und du tauschst die halt aus, wie du das aufziehst, wie manche Sachen ablaufen, wie du das als Verein aufziehen kannst, wie du das irgendwie über die Bühne bringst, ohne dass du auf die Schnauze fliegst. Ja.
0: Was sind jetzt gerade die größten Challenges für solche Festivals? Weil ich meine, große Festivalveranstalter beschweren sich ja ständig, dass das irgendwie alles nicht mehr so läuft. Erlebst du das genauso?
1: Nein. Also wir sind eigentlich immer in der Größe geblieben, wo das einfach tight ist, wo die Leute uns die Tickets aus der Hand reißen und wo wir eigentlich dementsprechend ehrlich geblieben sein von den Bands. Das waren immer DIY-Bands und DIY hat jetzt gerade einfach meiner Meinung nach
0: wieder einen Boom.
1: Die allerfeinste Zeit.
0: Ja, das stimmt allerdings. Auch aus dem DIY-Bereich kommen ja Freunde von dir, nämlich die 4Eons, die ja auch immer involviert sind in diese ganze Festivalkultur. Die haben auch gerade ein neues Album veröffentlicht und wir hören jetzt rein in einen weiteren Track von diesem Album namens Million Voices.

0: Ist jetzt natürlich frevelhaft, bei so einem epischen Track da drüber zu quatschen, aber ja, die Zeit läuft uns auch immer ein bisschen davon.
1: Die Zeit läuft uns immer davon, es ist nie genug Zeit. Welche Festivals kannst du uns also jetzt empfehlen?
2: Naja, ganz fix einmal das Wochenende, den Woodstock'n'Boy.
1: Ja, ist schon dieses Wochenende?
2: Ist dieses Wochenende, startet am Donnerstag.
1: Genau, in der Nähe vom Weißen See in Kärnten.
2: Genau so ist es, in der Sackgasse, Stock'n'Boy.
1: Stock'n'Boy, Sackgasse, genau. Ja. Dann?
2: Geht's dann, wir spielen noch am Sauzip auf jeden Fall.
1: Genau, das ist 7. und 8. August, genau, auch in Kärnten.
2: Genau so ist es. Don't Break ist irgendwo in der steirischen Pampa, das ist am 12. September. Und festivalmäßig sind wir heuer auch dann noch am Dom of Rock im Dezember.
1: Ah, das ist in Salzburg, gell?
2: Das ist in Salzburg im Rockhaus.
1: Genau, nicht zu verwechseln mit dem Strom im Berg.
2: Genau.
1: Du hast uns einen wunderbaren Mix mitgebracht, über den wollen wir ja reden. Das war ja Grund der Einladung, weil wir gewusst haben, du kannst gute Musik auflegen. Was hast du uns mitgebracht?
2: Ja, ganz wichtig natürlich die Melvins.
0: Mit denen fängt es gleich an.
2: Yes, mit denen fängt es gleich an. Die sind halt einfach wirklich ganz essentiell für meinen Style. Haben so eine unglaublich schöne Härte und trotzdem super Songwriting, schönes Songwriting, ein schlaues. Und sind halt einfach gemeine Motherfucker.
1: Genau, und eine gute Portion Humor immer dabei. Genau.
2: Ja.
1: Was sind sonst Highlights?
2: Rotor auf jeden Fall, weil sie halt heuer den Sauzipf im Headlinen.
1: Ja.
2: Die haben mich extrem beeinflusst mit dem Sound vor allem. Also diese Fassidee über wirklich gemeine alte Röhrenverstärker und eben mehr
1: laut.
2: Ist dementsprechend mehr. Ja,
1: ja, mehr ist mehr.
0: Mhm. Cindy und Bär tauchen auch auf. Das ist ein Schlager-Duo aus den 70ern, glaube ich.
2: Genau,
0: oder?
2: Da habe ich immer Nummer eine geschummelt, weil ich heimlicher Riesenschlager-Fan bin.
1: Sind wir doch alle. Nur sind keiner gibt es zu.
2: Ja, voll. Ich gebe es zu. Und dann halt einfach wirklich noch ein paar echt arge, fotzige Drecksau-Bands.
1: Ja.
2: Also die Petrol Girls, die jetzt wieder
1: aktiv sind,
2: wollte ich unbedingt mit einem nehmen, weil die einfach
1: Baby,
2: so
1: I Had an Abortion, großartiger Song, ja. Ganz, ganz wichtige Band.
2: Ja, Vollgas. Emil and the Sniffers natürlich.
1: Gerade dazu, ganz
2: Rot,
1: wichtige Band.
2: Der Schweden-Effekt, deswegen über die Schweden kommst du ja auch zum Schlager, wenn du es irgendwie kapiert hast. Ja. Und absolute Lieblingsnummer von mir, Nightly Disease von Madrugada. Die habe ich als 6-Jähriger auf einem Sampler gefunden und habe über 10 Jahre lang nicht gewusst, wer das ist.
0: Wow, wow. Madrugada mit 6 ist speziell.
1: Ist speziell.
2: Ja, voll.
1: So wie auch dein Mix.
0: Ja.
1: Ich glaube, wir müssen Danke sagen an dieser Stelle.
0: Vielen Dank fürs Kommen.
1: Und wunderbaren Festivalsommer wünschen wir euch allen. Und hier gibt es jetzt den Mix vom Levi von Opium Masala.

0: Das war unser Dirty Black Summer Mix vom Lebi von Opium Masala, die bald ihr neues Album rausbringen. Also stay tuned.
1: Ja, die Playlist könnt ihr unter fm4.orf.at nachlesen. Und jetzt gibt es eine Basement Show, eine sommerliche mit Alexandra Rodriguez. Punk und sehr viel Post-Punk.
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3: Hallo und willkommen hier zur Sommerausgabe der Basement Show im FM4 House of Pain. Mein Name ist Alexandra Rodriguez und in dieser Show heute dreht sich alles um 20 Jahre Fenster 99. Das Vereinslokal Fenster 99 ist ein Punk-, Hardcore- und Post-Punk-Hotspot hier in Wien, der sich im Jahr 2006 am Wiener Gürtel in den Stadtbahnbögen 99 bis 100 gegründet hat. Ja, und dieses Wochenende wird das Fenster eben 20 Jahre alt und das wird bei einem Straßenfest am Samstag gefeiert. Es gibt 8 Live-Acts und sowohl Indoor- als auch Outdoor-Programm. Mit dabei sind die österreichischen Bands Plow, Bad Weed, Harsh Response, Catastrophe und Urban Misery sowie auch der Hamburger Act Chemtrail. Ja, und die Songs dieser sehr coolen Acts gibt es jetzt hier als Playlist zu hören. Die Tracklist findet ihr dann online auf fm4.orf.at und ja, nach dieser Playlist geht es auch schon wieder weiter mit dem FM4 House of Pain. Und von mir jetzt schon mal viel Spaß und gute Nacht.

0: Das war die Basement-Show im House of Pain. Sonja von Betz und Christian Fuchs sind zurück im Studio.
1: Bei uns geht's jetzt ein bisschen gemütlicher weiter mit einer Band aus Japan. Huarinami, All That Jazz. Japanische Wurzeln, aber leben alle in London und in Frankreich. That's how we like it. All That Jazz, Huarinami.

ein All-Women-Punk-Trio aus Seoul. Sailor Honeymoon, wir haben sie schon mal gespielt. Ich bin ein großer Fan. Das war die neue Single I Wanna Leave You. Und jetzt eine Band, die ihr auch schon gut kennt, weil sie immer wieder bei uns zu Gast sind, zumindest im Herzen. Bikini Beach haben eine neue Single veröffentlicht namens Stranded. Und die hat damit zu tun, dass der Tourbus immer mal wieder gerne stehen bleibt. But good news, sie haben einen neuen. Let's go. Bikini Beach, Stranded.

0: Twisted Teens, When the Wire Get Cut, eine Band aus Louisiana, Caspi Ian, auch bekannt als Mastermind hinter der Folk-Punk-Band Blackbird Raum, und Pedal-Steel-Spieler RJ Santos, quasi Punk trifft Country-Mystik. Und ich liebe es. Großartiges Album. Zuerst nur auf Kassette 2024 erschienen, aber nach Druck von so Underground-Legenden wie Mike Kroll im Februar dieses Jahres auf Vinyl. Und ich kann sie euch nur empfehlen. Twisted Teens.
1: Die nächste Band kenne ich schon aus deinen Sendungen.
0: Ja, nämlich Sex Max aus Texas. Die machen Texas Punk, roh direkt, keine Ausreden. Dieser Song heißt I Like It.

Das sind Pol, P-O-L, ein niederländisches Geschwisterduo, die sich sehr viel mit Sex auseinandersetzen. Dieser Track heißt, by the way, Sex Machines. Lust als Schutzschild vor einer unbewohnbaren Realität. Ja, schön wär's. Sounddesign-Kooperationen mit Louis Vuitton und Mio Mio. Und die sind jetzt gerade auf Tour, natürlich nicht in Österreich. Wer auch nicht so schnell nach Österreich kommt, leider sind Pool Girl aus Montreal. Ich finde die großartig und die Vinyl ist erst vor kurzem erschienen. Ihr hört jetzt Pool Girl AAA, Not Getting What I Want.

Los Angeles explodiert an Punkrock-Bands. Das ist gut. Das war jetzt The Mainliners, No Mas Tequila. Ich liebe die erste Teile dieses Songs. Commonwealth Killer, No Mas Tequila, Living in a Villa, Vanilla Gorilla. Ich kann es nicht mal aussprechen. Großartig. Wir schauen nach Irland. Dort tut sich auch was. Und hier kommt ein Death Metal Power Trio namens Cutthroat mit Invoking Terror, einem Mini-Album. Das ist der Titeltrack, Invoking Terror, Cutthroat.

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0: Buddy Wincoop aus Portland, Oregon, ein Art Dance Punk Sextett. Auf ihrem neuen Album, das am 1. Juli erschienen ist, sind sie inspiriert worden von dem japanischen Konzept des Mono no Aware. Also Dinge sind schön, weil sie vergänglich sind. Laut ansteckend und auf jeden Fall ein bisschen beängstigend, deswegen großartig, Buddy Wincoop, Nouveau Riche ist der Titel.
1: Ja, das war ein House of Pain.
0: Genau, wir sind jetzt schon beim letzten Track von einem Kollegen von KEXP, nämlich Kelly Stolz, eine Referenz an die wahrscheinlich berühmtesten Drummer der Welt, nämlich What's Moon and Star. Und somit gute Nacht und danke.
1: Bis bald.

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7: Ja, willkommen im Sommer. Hoffentlich ist es nicht zu heiß und ihr habt ein kühles Getränk bei euch. Das ist der FM4 Game Podcast, ein Jahr, zwei Spiele, unsere Sommerserie 2026. Hier im FM4 Game Podcast mit Robert Glashüttner, das bin ich, und Rainer Siegel hat auch schon die Sonnenbrille auf. Hallo.
8: Hallo Robert, hallo liebe Zuhörerinnen und Zuhörer. Ja genau, wir sind im Sommer angekommen und vielleicht könnt ihr euch ja erinnern, wir haben ja letztes Jahr die ganze Games-Geschichte, zumindest bis zu den Anfängen von FM4, Revue passieren lassen. Wir machen dieses Jahr etwas ein bisschen Verwandtes, nämlich es geht wieder in die Games-Vergangenheit, aber diesmal schauen wir ein wenig genauer hin. Wir nehmen ja auch nicht alle 30 Jahre uns vor, sondern wir schauen auf jeweils ein Jahr und suchen uns aus diesem einen Jahr zwei Spiele aus, über die wir sprechen, die wir einbetten wollen in einen historischen und auch kulturgeschichtlichen Kontext, sage ich hier mal ganz, ganz anspruchsvoll hier. Und ja, wir beginnen, wir gehen einmal 10 Jahre zurück. Ah, Robert, genau, wir müssen uns ja einigen, wir haben ja gesagt, wir springen ein bisschen herum, damit das Ganze nicht zu linear
7: genau,
8: wird.
7: Genau, ich möchte auch noch ein bisschen was sagen zu unserem Konzept. Ein Jahr, zwei Spiele, genau, du hast es gerade gesagt, Rainer, wir schauen uns immer konkreter, weil letztes Jahr bei 30 Jahre FM4, 30 Jahre Spielkultur ging es ja darum, da haben wir uns immer so Blöcke vorgenommen, immer von 3 Jahren, und haben uns immer diesen Jahresbereich angesehen. Und jetzt gehen wir immer in einzelne Jahre rein, versuchen aber da auch eine große Bandbreite unterzubringen. Und wir gehen auch weiter zurück, als es FM4 schon gibt. Sprich, wir gehen auch in die 80er Jahre, ja. Weiter zurück nicht. Ich wollte, das muss ich ganz kurz anbringen, bitte, eine Serie machen, wo man noch weiter zurückgeht und dann noch weiter zurückgeht. Und je weiter man in der Klammer Games, Klammer zu Geschichte zurückgeht, desto unruhiger wird der Kollege Siegel. Sagt, bitte nicht über Games aus dem Jahr 1978 sprechen, obwohl es so viel darüber zu sagen gäbe. Aber wir sind zurück, eigentlich Rainer, bei unserem Sommerschema der Jahre davor, wo wir auch bei den Sommerspiele-Schatzis uns immer wechselseitig Spiele vorgestellt haben, Lieblingsspiele aus unterschiedlichen Jahren. Jeder hat dem anderen eines seiner Lieblingsspiele vorgestellt. Jetzt, 2026, bei ein Jahr, zwei Spiele, ist es ein bisschen ähnlich, aber wir fokussieren uns eben, wie gesagt, auf jeweils pro Folge ein bestimmtes Jahr. Dieses Mal ist es in der ersten Folge 2016, aber wir werden immer herumspringen. Das heißt, ihr, liebe Leute da draußen, werdet nie wissen, ob es besonders historisch wird oder ob es vielleicht zeitgenössisch ist.
8: Diesmal geht's, wie gesagt, ein Jahrzehnt zurück in die Vergangenheit. Und ich persönlich muss sagen, diese 10 Jahre, die haben es in sich gehabt. Seit 2016 ist ja wirklich viel passiert. In den 10 Jahren, die vergangen sind, ist ja die globale Pandemie über uns hereingebrochen. Es gibt schon zum zweiten Mal Trump. Es haben sich einen ganzen Haufen nicht so erfreuliche Dinge abgespielt. Aber damals könnte man sagen, ja, da war die Welt noch in Ordnung. Na, oder auch nicht. Wenn wir ein bisschen so die Milestones des Jahres 2016 uns ansehen, das ist auch schon ein bisschen düster. Ich habe es schon gesagt, Trump ist 2016 zum ersten Mal zum Präsidenten gewählt worden. David Bowie und Prince sind von uns gegangen in diesem Jahr. Man kann sagen, ab da ist es vielleicht bergab gegangen. Ja. Es gab Bürgerkrieg in Syrien, es gab den Terror des Islamischen Staates in Europa. Das Pariser Klimaabkommen wurde unterzeichnet und Post-Truth, also der Abschied von der Wahrheit, Post-Truth ist als Wort des Jahres ausgezeichnet worden. Das ist schon ein düsterer Rahmen, muss ich sagen. Irgendwie.
7: Genau, aber nicht, wir wollen nicht zu gloomy werden und zu dark und düster, denn in der Welt des Digitalen und auch in der Welt der Hardware ist einiges passiert. Es ist ein bisschen mehr in Richtung VR gegangen. Wenn ihr euch erinnert, so in den frühen 2010er Jahren, da waren ja erst diese Testjahre der neuen Virtual Reality Welt, diese ganzen Dev-Kits und so weiter. Aber eben 2016 war so ein Durchbruchsjahr. Oculus Rift, PlayStation VR ist damals auch rausgekommen. Das heißt, wir haben uns im Raum ein bisschen bewegt, aber wir sind noch rausgegangen mit Mobile Gaming. Pokémon Go ist damals erschienen, bis heute ja eins der beliebtesten Location-Based Games, wo die Menschen immer noch überall in die Welt hinfahren und dort ihr Handy rauszücken und schauen, mit wem sie da kämpfen können. hat sich gut gehalten, ist nicht alles negativ.
8: Ja, schon 10 Jahre her, unglaublich, wie die Zeit vergeht. Wenn wir ein bisschen anschauen, welche großen Titel es 2016 gegeben hat in der Blockbuster-Welt, natürlich Uncharted 4, A Thief's End, so der Abschluss der großen Uncharted-Serie. The Division ist rausgekommen, dieser große Ubisoft Online-Multiplayer-Shooter. Gibt's immer noch, natürlich, ist immer noch wichtig, The Division 2. Deus Ex, Mankind Divided, Hitman, Titanfall 2 und natürlich Call of Duty Infinite Warfare, das sind so die großen Titel. Ein Gears of War 4 hat es auch gegeben. Aber es gab natürlich auch im Indie-Bereich interessante Dinge. Das interessiert uns ja meistens ein bisschen mehr. Es gab Inside von Playdead, das haben wir bereits einmal als Teil unserer Sommerspiele-Schatzis gewürdigt, dieser große Cinematic-Platformer. Es gab No Man's Sky, das damals ja 2016, als es rausgekommen ist, wirklich gar nicht so viele Fans gefunden hat.
7: Große Skandale, dass genau. Ja alles nicht funktioniert, was versprochen wurde.
8: Ganz genau. Und es gab eben die beiden Spiele, über die wir jetzt näher sprechen werden. Und zwar, ich möchte euch etwas erzählen über eins der Spiele, die mich wirklich damals sehr gefesselt haben. Und ich habe es jetzt natürlich für diese Sommerserie nochmal angespielt, die immer noch wirklich uneingeschränkt empfehlenswert sind. Nämlich mein Titel, den ich euch aus dem entfernten Jahr 2016 mitgenommen habe und ans Herz legen möchte, ist Dishonored 2 von Arkane. Und Robert, du hast auch einen Indie-Klassiker mitgenommen.
7: Genau, und zwar Firewatch. Das haben wir damals beide gespielt. Ein Spiel, was einen zu einem Park Ranger versetzt in den USA, glaube ich eben so Pacific Northwest, wo man eben eine schicksalhafte Beziehung zu einer Frau hatte, die schwer erkrankt ist und dann quasi ein bisschen flüchtet. Und in diesem großen Naturpark passieren seltsame Dinge. Wir haben von beiden Spielen, also von Dishonored 2 und von Firewatch, die FM4-Rezensionen ausgegraben.
8: Die historischen,
7: also unglaublich lange. Es ist ja auch wieder nicht her, aber immerhin 10 Jahre. Und ich würde sagen, wir spielen jetzt einmal die Dishonored 2 Rezension, die Rainer, das war einer der ersten Rezensionen, wo Rainer Siegel seine schöne Stimme direkt zu euch über den Äther geschickt hat.
8: Na, ich war vorher schon im Extraleben, aber es stimmt, ich habe keine Beiträge gestaltet die längste Zeit. Ja, genau.
7: Genau.
8: Das heißt, Rainer Siegel aus der Vergangenheit von vor 10 Jahren habe ich so geklungen wie ein kleines Küken.
5: You've lost your throne and your father. So, what are you prepared to do about it, your imperial majesty?
8: In einer Stadt wie dieser möchte man gern Urlaub machen. Das Meer rauscht, die Sonne scheint und die verwinkelten Gassen der historischen Altstadt locken mit Palästen und bunten Märkten. Die lebhafte Stadt Kanaka liegt aber nicht irgendwo am Mittelmeer, sondern ist der Schauplatz von Dishonored 2. Viel Zeit, um auf einer Piazza einen Espresso zu trinken, bleibt uns darin aber nicht. Immerhin sind wir in diesem First-Person-Abenteuer auf einem mehr oder weniger blutigen Rachefeldzug unterwegs. Eine Verschwörung und ein Staatsstreich haben die rechtmäßige Kaiserin vom Thron gestoßen und es liegt an uns, die alte Ordnung wiederherzustellen.
9: Karnaka is the southernmost port in the empire. A fat red ruby. That's how I always thought of it. Up close, the city smells like the ocean and strange spices. Up close, it's a tangled story of blood and ambition.
8: In der Rolle der jugendlichen Kaiserin oder aber ihres Vaters entführt uns Dishonored 2 in eine Welt, in der Zauberei genauso zu Hause ist wie Industrie und Schießpulver. In den einzelnen Missionen können wir uns nicht nur frei in der lebendigen Stadt bewegen, sondern auch auf verschiedene Arten an unser Ziel gelangen. So können wir entweder als blutiger Racheengel den Kampf mit Wachen und Soldaten suchen oder aber heimlich über die Dächer schleichen und aufs Töten ganz verzichten. Je nach Zugang spielt sich das ganz unterschiedlich. Vorsichtige Pazifisten werden mit einer liebevoll gestalteten Welt mit vielen Geheimnissen belohnt, die rabiaten Kämpfernaturen wohl entgehen werden. Spaß haben allerdings beide Spielertypen daran.
5: In Karnaka, there's always a choice. Mercy or revenge. Savior or assassin.
8: Wie schon Teil 1 begeistert auch Dishonored 2 mit einer Welt, die vor Atmosphäre nur so strotzt und in der wir stets die Wahl haben, wie wir uns durch sie bewegen wollen. Weil wir uns im Verlauf der Geschichte spezialisieren und zum Teil auch schwierige Entscheidungen treffen müssen, bleibt das Spiel auch nach dem Laufen des Abspanns interessant. Wer sich besonders herausfordern will, kann auch versuchen, das Abenteuer ganz ohne Zauberei zu beenden oder aber wirklich kein einziges Mal von Wachen entdeckt zu werden. Dishonored 2 ist durch seine detailreiche Welt, seine abwechslungsreichen Missionen und seine Offenheit ein perfekt gelungenes Action-Abenteuer mit hohem Wiederspielwert. Erschienen ist es für PS4, Xbox One und Windows.
7: was ist denn diese Xbox One, von der sie alle reden? Ich finde das gut, Rainer, weil es wirkt so ein bisschen so stimmungsvoll. Du hältst dich zurück und sprichst nicht so laut und ein bisschen konzentriert, damit ich die Wachen nicht entdecken.
8: Wahrscheinlich ist es so gewesen, ja. Keine Ahnung. Jedenfalls inzwischen habe ich wirklich schon viele, viele Stunden ins Mikrofon gesprochen. Vielleicht bin ich deswegen auch ein bisschen so mehr gravelly unterwegs. Und ja, das klingt halt wahrscheinlich inzwischen ein bisschen erwachsener als damals, wo ich noch so klein war.
7: Ja, die Stimmen ändern sich auf jeden Fall. Ja, Dishonored 2, das war ja eigentlich, du wirst jetzt eh gleich viel, viel mehr darüber erzählen, aber das war eigentlich eins der Immersive Games, ein größeres von Arkane, wo es danach ja ein bisschen abgefallen ist mit dem Genre und schwierig wurde, oder?
8: Ja, die Immersive Sim, das ist das Genre, um das es geht, das ich mir hier ausgewählt habe. Das heißt, die immersive Simulation, wenn man so will, das ist ein Genre von Spiel, das immer einen Hardcore-Fankreis hatte, aber nie so ganz dieses riesengroße Mainstream-Publikum erreicht hat. Das geht los wirklich bei früheren Spielen, eben wie, das kommt alles von Warren Spector. Warren Spector hat das uns alles eingebrockt. Eben der große, geniale, legendäre Game Designer, der mit Thief und Ultima Underworld und Looking Glass und mit diesen Vorarbeiten wirklich ein Genre aufgemacht hat, in dem es halt darum geht, so spielen zu können, wie man selber will. Das ist, glaube ich, die Kurzzusammenfassung. Play as you want. Das heißt, man hat hier in gewisser Weise eine Sandbox oder eine Simulation, daher kommt das Sim in Immersive Sim, in der wir uns als Spieler nach Belieben entscheiden dürfen, wie wir das angehen wollen. Das ist im primitivsten Fall eben so, dass es irgendwo einen Luftschacht gibt, durch den wir auch klettern können oder eben mit dem Kopf durch die Wand. Das wäre quasi so die 0815-Variante davon. Aber eben die komplexeren Spiele des Genres, eben Deus Ex, dazu gehört auch dann Dishonored natürlich, in denen ist das wirklich ein bisschen diffiziler. Da hat man dann die Wahl eben auch mit den Simulationsaspekten eben zu spielen. Das heißt, da beginnt dann auch was zu brennen. Da kann man eben irgendwie verschiedene Zauber unterschiedlich zusammen mixen, um halt hier wirklich auf unterschiedliche Art und Weise voranzuschreiten. Das war immer das Versprechen der Immersive Sim. Das hat Dishonored 2, das würde ich hier mal behaupten, fast bis zur Perfektion getrieben und es ist wirklich nach wie vor eigentlich, es gilt, glaube ich, nicht nur mir, sondern vielen als Höhepunkt dieses Genres, nämlich auch im Sinne von die Meisterschaft, die hier im Leveldesign und in einzelnen Abschnitten des Spiels und in der Gestaltung dieser Spielwelt erreicht wurde, die ist nachher kaum mehr versucht worden. Sogar die Spiele von Arkane selbst, damals war im Arkane Lyon in Frankreich und Austin in Texas, haben beide Studios zusammengearbeitet. Ich glaube, Prey war das Spiel, das als nächstes gekommen ist, dieser Science-Fiction-Immersive-Sim. Aber bei Dishonored 2 war es tatsächlich so, das ist ein so aufwendig gestaltetes, wirklich ambitioniertes, großes Spiel, auch viel größer als der Vorgänger, 2012 erschienen. Der spielte ja bekanntlich, ich komme jetzt zum Spiel selbst, der Vorgänger spielte in einer eher so an, würde ich mal sagen, Edinburgh, an so einem nordischen Gothic-Stil orientierten Stadt. Ich habe es vorher ein bisschen Steampunk genannt, aber es ist es eigentlich nicht. Mir war es damals, ich habe meine Rezension nachgelesen, wichtig zu betonen, dass das eigentlich eher so der literarischen Gattung des New Weird irgendwie eher zuzuordnen sei. Sprich, ein bisschen Magie, aber nicht so wirklich. Also nicht Fantasy, nicht Steampunk, sondern ein bisschen so daneben. Ja, würde ich heute vielleicht nicht mehr für so wichtig finden, das unbedingt hier zu differenzieren. Aber der zweite Teil spielt eben in einem völlig neuen Setting, nämlich in einem wirklich südländisch angehauchten, in einer Kolonie eigentlich, dieses Imperiums, um das es im ersten Teil auch geht. Karnaca heißt die Stadt. Das ist, wenn man will, man kann sich so ein bisschen vorstellen, wie vielleicht ein bisschen so wie Marseille oder irgendeine Mittelmeer-Metropole irgendwo so zu Beginn des 20. Jahrhunderts, würde ich mal sagen. Das heißt, es hat auch dieses Art Deco, also dieses Jugendstil, diese Jugendstilarchitektur, diese wunderbare Art Direction, die halt hier irgendwie tatsächlich dieses Spiel zu einem richtigen Kunstwerk macht. 2016, eins der großen Spiele, möchte man meinen, diesen Jahres. Es hat sich 2 Millionen Mal verkauft, das schicke ich gleich voraus. Das ist jetzt, das heißt, es war kein kommerzieller Misserfolg, aber es war letztlich auch nicht der eben herbeigesehnte große Schritt des Genres Immersive Sim in den Mainstream. Der ist eigentlich nie gekommen, muss man sagen.
7: Ich glaube, es ist auch deswegen so, weil 2016, wir haben das auch in der Vorbereitung erstaunt wahrgenommen, wie stark das in der Nachbetrachtung der Fall war. Das Jahr, in dem die Singleplayer-Spiele immer mehr abgelöst wurden von diesen Forever-Games, den Live-Service-Games. Fortnite kam dann im Jahr danach, 2017, und hat sich relativ schnell als große Cash-Cow erwiesen. Aber davor war es eben so, dass man gemerkt hat, okay, da passiert ein Shift. Und ich glaube, Dishonored 2 war eben eins dieser Spiele, wo man gemerkt hat, okay, da gibt es eine Zielgruppe, das verkauft sich ganz gut. Aber ich glaube eben auch auf das Budget hinbezogen, was ja doch relativ hoch war bei dem Spiel, das ist ja doch ein AAA-Spiel eigentlich gewesen. Ja. Das war damals an einem Endpunkt angelangt. Das hat sich dann ein bisschen gemorpht und kommt jetzt langsam wieder zurück, wo dieser große, diese Begeisterung und diese große Hoffnung, diese Sehnsucht der großen Konzerne, der großen Games-Konzerne in Bezug auf die Live-Service-Games, dass sie der Heilbringer sind, das ist jetzt abgeflaut glücklicherweise, weil man eben weiß, dass es nicht so leicht ist, diese großen Namen abzulösen. Und damals war das eben so ein bisschen ein Endpunkt, glücklicherweise nicht ein Endpunkt für immer, aber das wusste man zu dem Zeitpunkt noch nicht.
8: Ich glaube, man sieht es an einem Spiel, das gleichzeitig erschienen ist im selben Jahr, noch deutlicher, wovon hier die Rede ist, nämlich an Titanfall 2. Das war ja bekanntlich ebenfalls ein Spiel, das im Gegensatz zum Vorgänger wirklich wieder mit einer Singleplayer-Kampagne gekommen ist. Titanfall 1, ein paar Jahre vorher erschienen, war ja tatsächlich ein reiner Multiplayer-Shooter. Da ging es eben um diese riesigen Kampfroboter. Man hat sich außerhalb bewegt. Also natürlich Call of Duty, dieser ganze Multiplayer-Ding, das gab es schon. Das heißt, dass das ein erfolgreiches Gebiet ist und ein wirklich Millionen umsatzversprechendes, das war allen bewusst. Titanfall 2, eben 2016 erschienen, hat wirklich mit einer wunderbaren, großartigen, eigentlich absurd guten Singleplayer-Kampagne aufgewartet, zusätzlich zum Multiplayer-Teil, weil es eben beim ersten Teil irgendwie da eben so ein Murren gegeben hat oder zumindest wurde das so wahrgenommen.

0: Designs nichts geworden, weil wir wissen ja, die Macher von Titanfall 2, die haben, glaube ich, in einem der Jahre danach Spawn eben haben tatsächlich mit Apex Legends wirklich ihr goldenes Kalb gefunden, also die Cash Cow.
1: Die haben es eben geschafft, einer der wenigen, die es geschafft haben, im Live-Service-Bereich erfolgreich zu sein.
0: Einerseits haben sie es geschafft, andererseits auf diesem Altar wurde halt auch irgendwie der Genius von Titanfall geopfert. Das heißt, es wird nie ein Titanfall 3 geben, oder man weiß es nicht, bisher hat es halt keines gegeben. Bei Dishonored 2 ist es in gewisser Weise ähnlich. Es gab im Jahr darauf dann ein Standalone-DLC, Death of the Outsider, das ist noch nachgereicht worden zu Dishonored 2 und dann gab es eben Deathloop und wir wissen ja, das unwürdige Ende, das Arkane eigentlich gefunden hat mit Redfall, weil eben quasi dann die Oberen eben von Xbox in dem Fall dann die Order gegeben haben, dieses wirklich auf Singleplayer-Juwelen spezialisierte Game-Design-Studio hätte jetzt halt im Fall von Redfall ebenfalls auch so ein Live-Service-Multiplayer-Koop-Game rausbringen müssen und daraus ist dann nichts geworden. Man sieht so einen Höhepunkt einer untergehenden Singleplayer-Welt, das natürlich auch Uncharted 4 in diesem Jahr genau erschienen ist, also wirklich so der Abschlusspunkt des Ganzen. Das ist schon im Rückblick, hat es mich erstaunlich nostalgisch gemacht eigentlich in gewisser Weise, weil du hast schon gesagt, es ist dann nachher eben die große Zeit dieses Live-Service-Games-Hypes gekommen. Und witzigerweise ist es jetzt aber so, dass sich vielleicht langsam erst jetzt wieder ein bisschen so Momentum aufbaut, eben große Singleplayer-Spiele doch vielleicht wieder mehr ins Zentrum zu rücken. Das war ja im letzten Jahr, das waren ja ein paar der großen Erfolge, die halt alle überrascht haben, dass man hier doch mit Singleplayer-Spielen, eben Claire Obscure etc., dass man mit denen auch doch viel Geld machen kann, weil das Publikum immer noch da ist und darauf wartet, dass was nachkommt. Ich glaube, 2016 war genau das Jahr, in dem das gekippt ist in das Jammertal.
1: Ich glaube, es pusht jetzt langsam wieder aus dem Underground, aus dem Indie-Bereich und Double-E-Bereich, wie Claire Obscure zum Beispiel, in den Triple-E-Bereich, wo man jetzt auch wieder erkennt, okay, das hat doch eine Zukunft. Und damals war es eben so, ich habe auch das Gefühl, dass Spiele wie Dishonored 2 ein bisschen eine spezielle intellektuelle Feinspitz-Zielgruppe haben. Es ist doch ein Spiel, wo man ein bisschen sich einarbeiten muss, wo man ein bisschen nachdenken muss auf eine andere Art und Weise, wie du es vielleicht in einem Shooter oder einem Action-Abenteuer machst. Und diese Art von Spielen ist dann eigentlich in den Underground oder in den Indie-Bereich gegangen, wo natürlich auch die Budgets wesentlich kleiner sind und wo 2 Millionen verkaufte Einheiten natürlich ein Riesenerfolg gewesen wären. Das heißt, da ist man natürlich auch einerseits flexibler, weil man weniger Kosten hat und die Teams kleiner sind, aber andererseits ist natürlich das Leben generell prekärer, weil du die großen Investments wahrscheinlich nicht hast von irgendwelchen Publishern und so weiter. Schon interessant eigentlich im Nachhinein betrachtet, hast du Dishonored 2 in den letzten 10 Jahren mal wieder angegriffen, darüber gelesen, dich irgendwie damit beschäftigt?
0: Es ist so, dass ich es wirklich, ich habe dann irgendwann später mal, ich glaube in irgendeinem Sale mir Death of the Outsider tatsächlich nachgekauft, weil ich habe wirklich, ich habe meiner Steam-Bibliothek nachgesehen, ich habe Dishonored 2 tatsächlich über 25 Stunden gespielt. Ich glaube so die Kampagne dauert ungefähr so 20 Stunden oder so, das heißt ich habe es wirklich noch mehr gespielt. Ich kann mich noch erinnern, dass ich wirklich sehr gern gespielt habe. Und das Interessante an dieser Art von Spiel ist es ja, sind zwar lineare Spiele in dem Sinn, dass sie halt einen Anfang und ein Ende und eine Handlung haben, die halt an verschiedene Enden gelangt, aber die Art und Weise, wie man es spielen kann, die bietet halt wirklich hier die Möglichkeit, sich wirklich viel, viel länger damit zu beschäftigen. Ich habe es schon ein bisschen erwähnt, dass es natürlich unterschiedliche Möglichkeiten gibt, hier so einen Level abzuschließen, aber es gibt eben 2 unterschiedliche Hauptfiguren, die wirklich sich mit unterschiedlichen Talenten und eben ausrüstbaren Skills etc. durch diese Levels bewegen können. Es gibt die Möglichkeit, hier einige Achievements irgendwie abzustauben, die wirklich gar nicht so leicht zum Erwischen sind und das Spiel reagiert auch darauf, wie man es spielt. Das ist vielleicht inzwischen gar nicht mehr so häufig der Fall, aber dieses Chaos-System, das hat eben quasi belohnt, wenn man sich mehr oder weniger friedfertig durch diese Welt bewegt hat. Das heißt, wenn man halt irgendwie, wenn man halt sich aufs Schleichen spezialisiert hat und die Gegner halt irgendwie eher K.O. geschlagen hat, statt sie zu töten, dann ist die Welt als Ganzes eher ein freundlicher Ort geblieben. Das war schon bei Dishonored beim ersten Teil 2012 so, ist verschärft worden sogar noch in Dishonored 2. Und ich muss gestehen, dass ich am Anfang, also dass ich das Spiel bei meinem ersten Spieldurchgang, den ich gespielt habe, genauso gespielt habe. Also ich bin jetzt
1: pazifistisch.
0: Ich bin ein eher pazifistischer Mensch. Ich würde auch sagen, dass das eigentlich die Art und Weise ist, das Spiel zu spielen, bei der man am meisten vom Spiel hat, weil man tatsächlich in jeden Winkel kommt, weil man wirklich dieses wunderbare Art-Design, dieses Spiel als Ganzes besser wahrnimmt, wenn man halt irgendwie gemächlich sich eher durchbewegt, wenn man vorsichtig ist, wenn man alles liest, was halt in den Büchern und Briefen, die herumliegen, irgendwie steht. Wenn man wirklich dieses ganze Gesamtkunstwerk, würde ich mal sagen, an Level-Design, weil das ist wirklich die große Stärke des Spiels, irgendwie so würdigt und wahrnimmt. Jetzt, als ich es wieder gespielt habe zur Vorbereitung, habe ich mir halt vorgenommen, ich spiele es halt jetzt mal wirklich genau anders, so wie die rabiate Brechstangensau. Und das macht

0: Es macht überraschend viel Spaß, ist aber wirklich ein vollständig anderes Spielerlebnis. Das heißt, zum ersten Mal, ich habe mich wirklich noch an Teile der Levels erinnert, wie an Orte, durch die ich mich halt wirklich selbst bewegt hätte. Ja, das ist halt diese Promenade, ich weiß noch, da war ich, aber es nämlich genau gewusst,
1: aber jetzt ist mit Falling Parajo rein.
0: Das ist wirklich so. Ich habe tatsächlich so einen dieser ersten Games-Hubs, wo man halt zum ersten Mal sich zu dieser Schwebebahn irgendwie begibt oder zu diesem Monorail. Ich glaube, ich habe da beim ersten Spieldurchlauf sicher 3-4 Stunden jeden Winkel durchforstet, alles eingesammelt, was es gibt, wirklich die Side-Missions erledigt. Als ich es gestern nochmal gespielt habe, bin ich da wirklich in 15 Minuten durch und habe halt alles erledigt und umgebracht, was so auf meinem Weg gelegen ist. War auch ein interessantes Spielerlebnis, wirklich sehr kinetisch, sehr schnell vor allem. Das heißt, es ist wirklich ein Spiel, das auch sich wirklich sehr rasant spielen lässt. So ein bisschen sogar, würde ich fast sagen, so im Gefolge der klassischen Boomer-Shooter-Geschwindigkeit, ja, wie man es halt irgendwie heute gar nicht mehr so hat. Ist ganz anders, ist wirklich etwas, was mir fast Lust drauf gemacht hat, das doch so jetzt wirklich noch weiter zu spielen. Weiß nicht, ob ich dazu komme, aber es ist bemerkenswert auf jeden
1: Fall.
0: Das
1: ist ja eigentlich toll, weil oft gibt es ja in Spielen die Möglichkeiten, dass die EntwicklerInnen sagen, du kannst es auch so spielen, wenn du möchtest, ist aber schwerer und ist eigentlich nicht so gedacht, aber es geht. Und bei Dishonored 2, wenn ich dir zuhöre, ist es eigentlich quasi agnostisch im Sinne von, du kannst es dir aussuchen und alles geht gleichermaßen gut. Wenn du sagst, man kann auch super schnell kinetisch durchlaufen, als auch im Stealth-Modus spielen. Du hast es in deiner FF4-Rezension damals unter anderem genannt, Spielplatz der 1000 Möglichkeiten. Wir verlinken übrigens im Game-Podcast selbstverständlich die Webtexte zu den Spielen, die wir besprechen, sofern es sie denn gibt. Das heißt, ein Spiel, was sich super gut gehalten hat in den letzten 10 Jahren.
0: Es hat sich wahnsinnig gut gehalten. Es ist in der id Tech Engine, also das heißt die Engine, die von John Carmack letztlich irgendwie gemacht wurde. Inzwischen ist ja alles nur Unreal, das war damals noch nicht so. Ich glaube, das erste Spiel war in einer hauseigenen Engine gehalten, Void, wenn ich mich erinnere, und das ist in einer anderen. Das ist ein Vorteil, würde ich mal behaupten, von Spielen, die nicht diesen Fotorealismus anstreben. Das Spiel ist 10 Jahre alt, aber ich würde argumentieren, es sieht immer noch fantastisch aus, weil es, falls ihr nicht wisst, falls ihr die Screenshots nicht kennt oder das Spiel nicht, schaut euch das mal an. Das Ding ist insofern toll, weil es schon einen gewissen Realismus hat, aber gleichzeitig auf eine Art karikaturenhafte Überzeichnung der einzelnen Figuren irgendwie abzielt. Das heißt, die sind alle nicht Cartoons in dem Sinn, aber schon überzeichnet. Das heißt, sehr markant. Es hat was recht Französisches, würde ich mal jetzt irgendwie behaupten wollen. Also nicht nur im Sinne vom Setting, sondern auch wie die Figuren als Charaktere angelegt sind. Die Story ist recht, würde ich mal behaupten, ambitioniert im Sinne von, es geht hier wirklich nicht nur um diese Rache-Story, sondern es hat schon seine Themen mit Kolonialismus und irgendwie staatlicher Gewalt und halt Gewaltlosigkeit oder nicht. Da ist schon ein bisschen mehr dahinter, als es sein müsste. Das ist recht toll, muss ich sagen. Und vor allem, ich habe es vorher schon erwähnt, das ist vielleicht auch das Jahr, in dem, ja, du hast vorher gesagt, es ist ein Spiel, das vielleicht zu intellektuell war in gewisser Weise oder das halt irgendwie so ein, das der Thinking Man's Shooter, wie halt System Shock 2, der erste Immersive Sim irgendwie nachgesagt wurde. Es ist ein Spiel, das sein Publikum recht ernst nimmt und das zeigt sich, ich muss trotzdem darauf zurückkommen, in den 2 Levels, die halt wirklich hier herausstechen auf besonders wunderbare Art und Weise. Die 2 Levels heißen A Clockwork Mansion und A Crack in the Slab. Und A Clockwork Mansion ist wirklich was ich sonst in noch keinem First Person und sonstigen Spiel fast gesehen habe. Das ist, man bewegt sich in einem Gebäude, das sich wie eine magische, mechanische Schachtel immer wieder mit jedem Schritt, den man macht und mit jedem Hebel, den man umlegt, umbaut und sich wie eine Maschine von einer Konfiguration in die
1: das
0: andere verwandelt.
1: Nach Control. Ich sollte auch.
0: Es klingt ein bisschen nach Control. Spielen. Du hast vollkommen recht. Das ist der Ashtray Maze, das bei Control auch vorkommt, hat wirklich im Clockwork Mansion ein großes Vorbild. Das ist ein Level für die Ewigkeit. Und Crack in the Slab ist auch insofern ein interessanter Level, weil dafür wirklich eine eigene Spielmechanik für einen einzelnen Level in diesem Spiel erfunden wurde, nämlich, dass man auf Knopfdruck mit einem Item, das man findet, in der Zeit hin und her reisen kann. Man ist am selben Ort, aber man kann diesen Ort quasi in verschiedenen Zeiten erforschen. Das heißt, in einer Gegenwart, in der alles verfallen ist und in der halt Vergangenheit, wo alles noch heil war. Das heißt, mit welcher Verschwendung hier irgendwie, mit welcher Großzügigkeit hier wirklich einzelne Dinge gestaltet und designt wurden, das ist etwas, was ich wirklich ein bisschen vermisse eigentlich bei aktuellen Spielen.
1: Das ist ja ein Kennzeichen von großartigem Game- und Level-Design, dass man wirklich als SpielerIn merkt, okay, da wird sowieso wie du gerade gesagt hast, es wurde einfach so damit geprasst mit den Ideen und mit den Konzepten und mit dem Design eben. Und das macht dann besonders viel Spaß. Aber eben, das ist auch dann in Bezug auf den Longtail toll, weil du eben, wenn du 10 oder noch mehr Jahre zurückblickst und dann merkst, es ist einfach immer noch toll, weil da einfach super abgeliefert wurde. Apropos Longtail, Rainer, ein Spiel wie Dishonored 2, das ist ja oft eine interessante Sache, über die wir auch manchmal im Game-Podcast gerne reden, über bei Games-Kultur geht es immer um das, was am liebsten ist, das, was erst noch gar nicht da ist, was noch super neu und announced wurde, dann die Spiele, die gerade da sind und 2 Jahre später redet niemand mehr darüber, außer es gibt ein Sequel. Dishonored 2, ich habe es in den letzten Jahren wenig darüber gehört, gelesen, gesehen.
0: Ja, ich glaube, es ist eben natürlich, das ist halt die kapitalistische Verwertungslogik auch. Natürlich hat auch Arkane dann kein Interesse mehr daran gehabt, irgendwie die längste Zeit den Backkatalog eben unter diesen Bedingungen zu beharken, weil da gab es immer was Neues. Da gab es dann Deathloop, was ebenfalls eine Immersive Sim ist. Da gab es dann inzwischen Prey. Dann gab es dann Redfall, ja, und dann gab es Arkane nicht mehr, muss man sagen. Ich glaube, die Reste des Teams, die machen ja gerade irgendwie dieses Blade-Spiel, also Marvel Blade, quasi der Daywalker. Da bin ich schon gespannt, weil das hat ja ein bisschen dieses Immersive Sim-Erbe des Ganzen. Ich glaube, den größten Widerhall hat tatsächlich Dishonored 2 so als Kunstwerk gefunden in den Artbooks, die es gegeben hat. Ich glaube, es wurde in Frankreich auch in diversen Ausstellungen und Museen wirklich extensiv gefeatured, im Sinne von, da gab es eben dann Konzeptkunst zu sehen, da gab es eben viele der Gemälde, die im Spiel aufgehängt sind, sind ja echte Kunstwerke, das heißt, da gab es ja noch keine KI, die irgendwie da mit Midjourney irgendwas ausgespuckt hat. Das heißt, dieses Spiel ist von vorn bis hinten halt ins Detail als Kunstwerk ausgestaltet. Das muss man wirklich auf diese Art und Weise formulieren. In meinem früheren Videospielkultur-Blog gab es tatsächlich eine Serie, in der ein Kollege, Andreas Inderwilli, ein journalistischer Kollege, wirklich eine ganze Fotoserie gemacht hat über Dishonored 2, wo tatsächlich Details aus diesen Set-Pieces in der Kulisse dieses Spiels irgendwie ins Zentrum gerückt werden, wo halt wirklich gewürdigt wird, wie halt einzelne Gemälde, an denen man sonst nur vorbeiläuft, wie kunstfertig die gestaltet sind, wie halt wirklich Treppengeländer wunderbare Beispiele von wirklich Industriedesign sind. Das heißt, für dieses Spiel wurde wirklich eine Welt von Designern und von Künstlern gestaltet. Deshalb allein zahlt es sich schon aus, dieses Spiel auch heute noch zu spielen, weil es einfach wirklich eine Zeitkapsel aus einer From a More Civilized Time vielleicht in gewisser Weise ist. Und ich kann wirklich bestätigen, es spielt sich nach wie vor überraschend frisch. Also es hat wirklich kaum was eingebüßt von seinem Reiz. Es ist wirklich 10 Jahre sind gar nichts.
1: Genau, man kann es auf Windows spielen, auf Steam, auf anderen Plattformen.
0: Ja, Xbox One noch. Ich weiß nicht genau, wie es mit der Rückwärtskompatibilität aussieht auch, oder so, ja. Aber es spielt sich inzwischen ja fast auf jeder Kartoffel. Es ist, wie gesagt, 10 Jahre alt, hat noch nichts mit Raytracing etc. Ist wirklich ein Spiel, das wahnsinnig gut gealtert ist, würde ich mal sagen. Und dazu kommt ja noch was. Es gab eben damals, als es rausgekommen ist, diese Kontroverse haben wir auf FM4 natürlich gnädig verschwiegen. Da gab es ja irgendwie so einen kleinen PC, das sagt mir zumindest irgendwie Wikipedia jetzt, einen kleinen PC-Versions-Kontroverse, Schrägstrich-Skandal, weil angeblich die hätte so viel Bugs gehabt, die Version. Gut, das ist immer nur eine Momentaufnahme. Beim ersten Patch war es wahrscheinlich vorbei damit. Das ist natürlich jetzt überhaupt kein Thema mehr. Das Spiel läuft wunderbar. Es ist großartig. Es ist nach wie vor eine absolute Empfehlung wert. Als Beispiel für das, was AAA zu diesem Zeitpunkt damals war.
1: Genau, Dishonored 2, der Tipp von Rainer Siegel aus dem Jahr 2016. Wir sind hier bei 1 Jahr, 2 Spiele unserer Sommerserie 2026 hier im FM4 Game Podcast mit Rainer Siegel und Robert Glashüttner. Und wir kommen jetzt zum 2. Spiel dieser Folge, das ich mir rausgesucht habe. Und zwar Firewatch. Wir haben es am Anfang schon ganz kurz erwähnt. Firewatch, ein Spiel, das ein bisschen dieses Walking Simulator Genre beharkt, das damals schon einige Jahre in der Mache war, möchte ich sagen, wo einiges rausgekommen ist. Es hat Anfang der 10er Jahre begonnen mit Dear Esther, wurde dann fortgeführt mit Spielen wie Gun Home. Und diese Spiele haben sich auch dadurch ausgezeichnet, dass sie sehr indie-freundlich waren in Bezug auf, es ist relativ leicht, sie zu gestalten, weil es oft so ist, dass du quasi als Spielerin aus der First-Person-Perspektive spielst, durch eine Umgebung läufst und interagierst mit anderen Personen oft oder meistens nur über Ton oder über Briefe oder du findest irgendwelche Audiologs etc. Das ist in Firewatch auch so. Man spielt eine Figur namens Henry, aber ich würde sagen, hören wir uns einmal die Rezension an und reden dann nachher weiter über, was Henry so macht, wenn er irgendwie auf seine Hütte, auf seinen Turm geht und über den Nationalpark wacht.
2: Da That storm knocked out the phone line I used to talk to the service, which means we're cut off.
3: I'll see what I can do.
2: You think you'll take to it? Being out here? The isolation gets to people. I don't talk to the other lookouts as much as I talk to you. Not in the same way.
3: What makes me so special?
4: Manchmal will man ganz weit weglaufen, weg von den Menschen, der Zivilisation, dem eigenen Alltag. So wie Henry, weil er das Leben mit seiner demenzkranken Ehefrau nicht mehr erträgt, nimmt er einen Job am Ende der Welt an. Mitten im Nationalpark in den Bergen soll er ganz allein einen Sommer lang darüber wachen, dass die Waldbrände nicht außer Kontrolle geraten. Henrys einzige Ansprechperson ist eine Stimme am Funkgerät, seine Kollegin Delilah, die einige Kilometer entfernt auf einem anderen Aussichtsturm Wache hält. Was nach idyllischer Natur und Einsamkeit klingt, entwickelt sich in Firewatch aber zu einem Abenteuer voller Geheimnisse und Gefahr.
2: Two young women have been reported missing. You're probably the last person to have seen them.
5: Hey, you kids!
3: Somebody cut the comms.
2: What?
3: I'm out here and the wire is cut clean through.
4: Schon bald stellt sich heraus, dass wir gar nicht so alleine in der Wildnis sind. Wie Henry und Delilah die mysteriösen Vorfälle dieses Sommers gemeinsam aufklären, das ist in Firewatch aber eigentlich Nebensache. Denn die Hauptrolle spielen stattdessen die mal witzigen, mal einfühlsamen Gespräche, die Henry und Delilah einander näher bringen. Und dann ist da natürlich die atemberaubend schöne Natur der Rocky Mountains, in der wir uns als Spielerinnen und Spieler fast wie auf einer echten Wanderung fühlen.
3: Who is doing this?
2: I don't know who could be doing this.
4: Die Naturkulisse, die wir aus der Ich-Perspektive durchwandern, ist beeindruckend und atmosphärisch. Da packen wir auch gerne unsere im Spiel gefundene Wegwerfkamera aus, um immer wieder Erinnerungsschnappschüsse von der Landschaft zu machen. Dank hervorragender Dialoge wachsen sowohl Henry als auch Delilah zu komplexen Figuren heran, die sich angenehm vom Videospiel-Klischee abheben. Firewatch ist für Windows, Mac, Linux und PlayStation 4 erschienen.
2: Wait, you're already there? You're not in your tower?
3: No, I'm not.
2: Then who is?
1: Ja, Firewatch, ein bisschen ein Krimi, der sich langsam entfaltet. Ich habe es auf der Switch jetzt wieder gespielt, auf All Things. Damals gab es die Switch ja noch gar nicht, die kam erst ein Jahr später raus, 2017. Es ist ein Spiel, das gut gealtert ist und das auch recht intuitiv spielbar ist. Ich habe es damals auch sehr genossen, weil man hat schon gemerkt, dass es Walking Simulator-Genre hat sich weiterentwickelt und es kommen mehr Einflüsse aus unterschiedlichen Richtungen daher. Entwickelt wurde übrigens das Spiel von Camposanto. Das war ein junges Studio, das damals mit Firewatch ihr Debütspiel rausgebracht hat und dann aber relativ bald von Valve aufgekauft wurde. Und es gab dann nie ein Nachfolgespiel. Warum? Weil Valve gesagt hat, wir haben euch gekauft, ihr arbeitet jetzt an Half-Life Alyx etc.
0: Ja, ich glaube, das sind schon zwei Punkte, in denen die beiden Spiele, die wir ausgesucht haben aus dem Jahr 2016, sich ähneln. Zum einen eben, weil, wie du vorher gesagt hast, das Spiel ist gut gealtert, weil es eben auch eine Art Direction hat, die wirklich die Zeit überdauert hat. In dem Fall von Oli Moss, darüber können wir gerne noch ein bisschen sprechen. Und das andere ist eben trotzdem auch eine andere Gemeinsamkeit, vielleicht ein bisschen eine deprimierendere, nämlich, dass auch, ich würde argumentieren, auch Firewatch ist in gewisser Weise ein recht alleingebliebener Höhepunkt in seinem Genre in gewisser Weise geblieben, im Sinne von, dass es ein Walking Simulator ist, der sich aber mehr hineinlehnt in dieses tatsächliche dramatische Erzählen. Ja. Weil das war ja eigentlich vorher wenig, du hast eben die Esther und Gone Home genannt als Beispiele, da ist eben quasi die Interaktion eher so mit der Vergangenheit die ganze Zeit. Bei dir, Esther, sind es bekanntlich die Briefe, die hier vorgelesen werden aus dem Off. Bei Gone Home sind es ebenfalls so die Fundstücke des Lebens der Schwester, die hier irgendwie nachher auftauchen. Was bei Firewatch irgendwie speziell war, ist eben dieser dramaturgische Kniff mit dem Walkie-Talkie, dass man tatsächlich mit einer anderen Person, die man zwar vielleicht nie sieht, aber die immer da ist, dass man mit der irgendwie wirklich in Kontakt ist und dass somit eigentlich die Geschichte vorangetrieben wird. Das ist natürlich wahnsinnig linear, aber man kann halt immer wieder so mehr oder weniger atmosphärische unterschiedliche Antworten geben. Ich glaube, Entscheidungen, so richtige zu treffen, gibt es im Spiel ja, glaube ich, nicht mehr.
1: Man kann schon relativ frei durch diesen Nationalpark laufen. Ja. Das heißt, man muss nicht immer quasi den Hauptstrang weitergehen, aber es gibt ansonsten nicht super viel zu entdecken. Es gibt manche diese Caches, also diese Holzboxen, wo diese Park Ranger halt irgendwelche Sachen reinlegen und da sind auch so Briefe drinnen. Also es gibt auch schon so ein bisschen so Environmental Storytelling, aber das ist eher, ich würde sagen, mal minimal. Aber nichtsdestotrotz, es ist jetzt kein Spiel, wo du das Gefühl hast, du gehst jetzt quasi durch einen Schlauch durch, sondern vor allem durch die Gespräche. Du kannst dich auch entscheiden, nicht zu antworten, bestimmte Antworten zu geben. Es hat ein bisschen auch so was Visual Noveliges, habe ich jetzt gefunden. Das habe ich mir damals noch gar nicht so gedacht. Ich glaube, damals waren auch diese Genres auch in Bezug auf vielleicht Fernost und Westen ein bisschen mehr getrennt. Das hat sich in den letzten Jahren, habe ich das Gefühl, ein bisschen mehr zusammengespielt. Und es ist ein Paket eigentlich, das jetzt am Papier gar nicht nach so viel klingt, aber tatsächlich wirklich sehr gut spielerisch, sehr intuitiv auf einen wirkt. Und das ist damals auch sehr gut angekommen. Also es gab auch viele Rezensionen, auch außerhalb der klassischen Games-Bubbles, die gesagt haben, da ist literarisch was dran. Also das kann was und das ist vielleicht ein Weg, den das Videospiel als Medium gehen könnte.
0: Ja, ich habe es vorher schon erwähnt. Olli Moss ist der Designer dieses Spiels gewesen, in gewisser Weise eigentlich ein Mann, der aus der Illustration bzw. aus dem Graphic Design irgendwie kommt. Ich glaube, er ist vorher bekannt geworden, auch schon in Games-Kreisen mit so alternativen Spiele-Covers. Wirklich ein Grafikdesigner, der halt mit seinen flächigen, wirklich sehr stilisierten Motiven wirklich für Aufsehen gesorgt hat damals. Ich glaube, dass das auch das ist, was dieses Spiel zeitlos macht in gewisser Weise. Das ist halt, es hat damals ja schon überhaupt nicht irgendwie eine besondere große, wie man halt so schön sagt, grafische Qualität angestrebt im Sinne von hier wahnsinnig viele Polygone oder sonst irgendwelche Mätzchen zu liefern, sondern halt irgendwie dieses klare minimalistische Design hier abzubilden. Das funktioniert sehr gut. Ich glaube, ein Aspekt des Ganzen, der vielleicht so im Rückblick irgendwie das Spannende dran war, das ist eben, ich glaube, in der Rezension ist das auch gefallen, das ist keine Geschichte, die halt sonst in Videospielen oft vorgekommen ist. Es geht hier eben nicht um Außerirdische, es geht nicht um einen Mord, es geht nicht um irgendetwas wahnsinnig Dramatisches. Es ist eigentlich so ein Slice-of-Life-Ding in gewisser Weise. Und ich glaube, das Spannendste bzw. das Subversivste dran ist in gewisser Weise etwas, was vielleicht so ein bisschen unter der Oberfläche mitläuft. Nämlich, du hast es, glaube ich, in der Einleitung schon gesagt, der Grund, warum du als Henry diesen Job annimmst, ist, dass deine Frau gestorben ist.
1: Nein, sie ist nicht gestorben, sondern sie wurde sehr schnell dement. Das heißt, sie hat Alzheimer bekommen in einer sehr, sehr frühen Phase. Also die Figur ist, glaube ich, irgendwie so 40 oder so, wie sie das bekommt. Und dann passieren halt sehr, sehr schwierige Jahre für dieses Paar. Und dann ist quasi die Ehefrau irgendwann einmal, also er entscheidet sich nicht, sie nicht zu pflegen und flüchtet dann vor seinem eigenen Leben oder vor dieser Trauer, mehr oder weniger.
0: Recht viel Baggage eigentlich für einen Spieleinstieg, muss man sagen, weil wenn man dort ankommt, ist das ja alles schon quasi in der Vorgeschichte. Und das, was dann aber passiert, ist trotzdem, es ist eine Annäherung mit dieser Stimme am anderen Ende des Walkie-Talkies. Das heißt, es ist so, ich würde jetzt nicht sagen, dass das ein Flirt ist, aber da kommen sich zwei Personen näher. Das ist etwas gewesen, was damals in Videospielen wirklich recht selten irgendwie passiert ist. Das ist so eigentlich eher so dieses, das kannte man damals und vielleicht auch immer noch, kennt man es eher so vom Alternative Cinema, würde ich fast sagen, wo halt eben so Alltagsgeschichten, wo halt auch möglicherweise so beinahe Romanzen oder halt complicated, es ist kompliziert einfach, diese Verbindung zwischen den beiden Menschen, wie sich die hier abbildet. Und das Spiel bleibt auch, ich glaube, das spoilert man nicht so viel, klare Antworten schuldig. Das heißt, es treffen sich die beiden nie. Ja, tut mir leid, falls ihr damit gerechnet habt. Ich habe euch gespoilert.
1: Spoiler!
0: Ja. Es ist nicht so, dass die am Schluss irgendwie heiraten oder gemeinsam in den Sonnenuntergang wegreiten. Das bleibt alles offen, das bleibt alles relativ vage. Ich finde, das ist eine der großen Qualitäten dieses Spiels, weil es halt irgendwie diese Ambivalenz und diese Unbestimmtheit wirklich ins Videospielgenre mit reingebracht hat. Vielleicht an einem der ersten Male, dass das tatsächlich stattgefunden hat. Und das finde ich recht toll. Es gab auch noch einen recht, würde ich mal sagen, so im Rückblick betrachtet, so einen Gimmick, nämlich, du hast es wurde ja auch die Kamera erwähnt im Spiel, die man hier verwenden kann. Es ist eine Polaroid-Kamera.
1: Du findest irgendwann mal so eine Sofortbildkamera. Das Spiel übrigens im Jahr 1989.
0: Ja, also man findet diese Sofortbildkamera, man kann die im Spiel auspacken und eben durch den Sucher schauen und ein Foto schießen. Und dann hat man diese Fotos halt irgendwie quasi mal gemacht. Und der Gag des Spiels war, ich weiß nicht, wie lange es diesen Service noch gab, man konnte diese Files quasi einschicken, also man konnte seinen Spielstand einschicken in gewisser Weise und man bekam dann tatsächlich irgendwann mal Wochen später oder keine Ahnung, wo man es hinschicken musste, man konnte dafür bezahlen, dass man diese Fotos wirklich als Polaroids zugeschickt bekam, als physische Objekte, als reale Objekte. Das heißt Postkarten aus einem quasi Urlaub im Sommer, in dem man nie war. Ja, wenn das nicht Videogame-Tourismus ist.
1: Wollte ich gerade sagen, wenn du nicht selbst gesagt hättest. Ich möchte ein bisschen bei Olli Moss bleiben, der Graphic Artist hinter Firewatch. Der hat ja zum Beispiel auch früher so Star Wars Poster gemacht. Und eine Sache, die bei ihm auffällt stilistisch, ist einerseits diese klaren Linien, dieser Minimalismus, von dem du gesprochen hast, Rainer. Aber andererseits auch eine sehr bestimmte Auswahl, spezifische Auswahl an Farbkombinationen. Und bei Firewatch sind diese Rottöne, was natürlich auch zum Feuer natürlich passt. Und auch andererseits zu dieser Geschichte, zu dieser Ambivalenz, von der du gesprochen hast, auch diese Melancholie ist es ja auch ein bisschen. Das heißt, und das ist interessant, weil Firewatch ist einerseits so ein visuelles Spiel, weil das auch eben diesen Distinctive Art Style hat, aber andererseits auch so ein akustisches Spiel, weil du ja Delilah, diese zweite Hauptfigur, mit der du interagierst über das Walkie-Talkie, die hörst du ja nur. Interessant, dass da beide Ebenen so abgebildet werden, oder?
0: Ja, das ist wirklich, wie gesagt, ein kleines Gesamtkunstwerk. Und ich habe das Wort jetzt schon das zweite Mal verwendet. Ja, das dürfen wir die nächsten Folgen nicht so oft herum, mit dem dürfen wir nicht so oft herumwerfen, sonst werden wir da irgendwie...
1: Geniestreich!
0: Genau, was kommt jetzt? Es wird alles immer besser. Alles. Nein, es ist wirklich eins der großen Spiele damals. Und auch hier ist es, wie gesagt, ein bisschen traurig, dass eben da von Camposanto oder auch von anderen recht wenig in diese Richtung nachgekommen ist. Also der, ich glaube am ehesten noch What Remains of Edith Finch als eines der Nachfolgespiele, die halt auch in gewisser Weise diese dramaturgische Ausgestaltung des Walking Simulators, wenn man so will, vorangetrieben haben. Aber auch da, ich glaube, es hat sich ganz gut verkauft. Also Firewatch war auf jeden Fall ein kritischer Erfolg, ein kommerzieller vielleicht auch. Ich glaube, das war ja nicht so wahnsinnig teuer, das Spiel. Aber auch hier würde ich mal fast sagen, dass das Staffelholz ist fallen gelassen worden. Wo sind die Spiele, die das heute eigentlich noch abbilden und nachmachen?
1: Es hat sich mehrere Millionen Mal verkauft. In der Wikipedia steht jetzt 2018 über 2,5 Millionen Kopien. Das werden jetzt wahrscheinlich auch schon einige mehr sein, würde ich glauben. Interessant ist auch ein bisschen, wir haben über Olli Moss gesprochen. Das ist ja, wie gesagt, die Person, die für den Grafikstil verantwortlich ist. Und die beiden anderen, Jake Rodkin und Jean Vanaman, sind eigentlich ursprünglich von Telltale Games gekommen. Das heißt, die haben das Geschichten erzählen ja schon gut im Griff gehabt. Das heißt, sie hatten einerseits diesen tollen Grafiker und diese zwei Typen, die eben vorher bei einem Studio waren, die halt eben auch interaktive Geschichten erzählt haben. Das heißt, das war wirklich eine super Paarung und gepublished wurde Firewatch ja von Panic und Panic kennt man ja ursprünglich eigentlich von, ist ja eine Softwarefirma, glaube ich, aus der Nähe von in Portland, glaube ich. Und die sind ja heutzutage ja durchaus bekannt als Indie-Games-Publisher, sind aber eben ursprünglich ein Apple-Software-Studio gewesen. Gibt's, glaube ich, seit Ende der 90er Jahre schon. Und Firewatch war tatsächlich übrigens das Playdate, ne? Kommt ja auch von Panic.
0: Hm. Ah, okay.
1: Untitled Goose Game, Arco, das hast, glaube ich, du auch gerne gespielt, Despelote, Time Flies vor kurzem, Hurdling. Das heißt, mittlerweile ist ja Panic etabliert als Indie-Games-Publisher und Firewatch war tatsächlich ihr allererstes Spiel, das sie gepublished haben, eben Anfang 2016. Vielleicht noch kurz inhaltlich zu Firewatch. Ich finde es ja auch deswegen, wir haben ja gerade gesprochen, das waren zwei Autoren, die eine Geschichte geschrieben haben, die wirklich sehr engaging ist, melancholisch, sentimental, ein bisschen auch ambivalent. Und man bleibt immer dran, das finde ich auch so toll, weil es passieren dann doch immer so ein bisschen arge Dinge. Dann kommt irgendwie der Rauch, das heißt dann am Anfang, das spoilere ich jetzt nicht so viel, wie du vorher rein. Nein, ein 10 Jahre altes Spiel kann man hin und wieder spoilern. Es ist am Anfang so, dass man tritt diesen Job an und weiß nicht wirklich wie so ein Park Ranger, was man da genau macht. Und eben die Delilah ist quasi die Expertin, die uns ein bisschen einschult eigentlich auch. Ja. Und gleich zu Beginn gibt's da irgendwie, wird ein Feuer gelegt und irgendwie zwei Teenager-Mädchen baden irgendwo und lassen überall die Bierdosen liegen und er muss da einschreiten und quasi seine Autorität ausspielen und weiß nicht, wie er das macht. Dann sind diese Teenager weg, dann muss er wieder zurückfinden und stolpert irgendwie herum und es wird dunkel. Das heißt, es ist schon immer so ein bisschen, spooky ist vielleicht ein zu großes Wort, aber man weiß nie wirklich, was als nächstes passiert und es ist schon auch nicht ganz undramatisch und man will dann nicht zu spielen aufhören.
0: Es ist dramaturgisch toll inszeniert. In Wirklichkeit ist es deshalb auch ein gutes Gegenbeispiel zu dem Spiel, das ich mitgenommen habe, weil es ihm halt in seiner linearen Inszenierung wirklich mit solchen tollen Momenten irgendwie aufwartet. Das ist ja eben das Gegenteil von diesem Open World Immersive Sim Gameplay, das ich irgendwie hatte. Aber ich glaube, beiden Spielen ist gemein, dass sie halt eine gewisse, würde ich mal sagen, erwachsene Zielgruppe ansprechen. Das heißt, das sind Spiele, die sich schon durchaus ernst nehmen. Unternehmen, die halt wirklich auch mit einer gewissen Selbstverständlichkeit von sich als nicht nur not just a game irgendwie sprechen wollen. Das ist insofern bemerkenswert, würde ich sagen, weil 2016 das Jahr war, in dem ja eins der anderen großen Spiele, nämlich The Division, haben wir vorher schon erwähnt, irgendwie von Ubisoft, eins der Spiele war, das sich ja berühmter und berüchtigterweise damit verteidigt hat, it's just an entertainment product. Das war ja die Antwort der Macher auf die Frage, wie sich denn ein Spiel, das in einem von einer Katastrophe heimgesuchten New York zu 9/11 und zu den Bildern von dieser Katastrophe quasi irgendwie verhält. Da waren quasi die Macher total überfordert mit dieser Frage und gesagt, naja, unser Spiel ist überhaupt nicht politisch, natürlich nicht. Ein Spiel, in dem ich irgendwie als Geheimpolizei durch eine Großstadt, durch eine amerikanische laufe und dort irgendwie Plünderer erschieße, das ist nicht politisch, das ist ein Entertainment-Produkt. Ich finde es interessant, dass sich eben diese Diskussion der Politikhaltigkeit, ich glaube 2016 war das erste Jahr, in dem das so richtig aufgekommen ist, und da gibt es ein interessantes Gegenbeispiel wieder zu Dishonored 2. Ich habe es vorher schon erwähnt, das war auch das Jahr, in dem Deus Ex Mankind Divided rausgekommen ist. Dieses andere große Immersive-Sim-Spiel, das im selben Jahr eben erschienen ist. Und das hat ja wirklich eine kleine Kontroverse ausgelöst, indem in einem der Promotional Artworks da irgendwie bei so einer Cyborg-Demonstration, die halt im Spiel irgendwie thematisiert wird, irgendeiner eine Fahne hochhält, wo oben steht Aux Lives Matters. Und das war natürlich ein Verweis auf die Black Lives Matters-Proteste, die halt 2016 begonnen haben. Und da wurde dann schnell zurückgerudert, weil da wurde gesagt, okay, ja, diese Politik, wie wir sie hier verwenden, das ist eigentlich gar nicht ernst gemeint, das ist nur die Tapete. Und ich finde es interessant, weil sowohl Firewatch als auch eben Dishonored 2 sich hier eigentlich nirgends zurücknimmt und sich nirgends zurückzieht hinter seine nur Spielhaftigkeit, sondern da werden schon in gewisser Weise die wichtigen Dinge verhandelt. Eben im Fall von Firewatch tatsächlich Dinge wie Schuldgefühle oder Verantwortung. Im Fall von Dishonored 2 tatsächlich eben, ja, wie gesagt, Kolonialismus oder Fragen von politischer Gewalt. Das finde ich recht bemerkenswert, aber andererseits, ja, darum haben wir es ja ausgesucht.
1: Ne? So ist es. Ja, Firewatch widmet sich den essentiellen Dingen des Lebens ein bisschen auch. Also einerseits eben so wie Krankheit, Altern, wo will ich mit meinem Leben hin, was soll das nächstes passieren? Und ja auch die Geschichte, die sich da so entspinnt, die man quasi erlebt als Hauptfigur mit Delilah, die halt eben am Walkie-Talkie mit uns spricht und wo wir auch diese Beziehung zu dieser Figur aufbauen. Da kommt dann eben auch noch einiges dazu und auch eine, nehme ich jetzt mal vorweg, nicht untraurige Geschichte, die man erfährt im Zuge des Erkundens dieses Nationalparks. Auf jeden Fall ein Spiel, was man heute auch immer noch spielen kann und sollte durchaus, wenn man Lust drauf hat, auf dieses Genre Walking Simulator Plus, möchte ich es nennen. Ich habe jetzt gerade nachgesehen, das Spiel ist nicht nur für Windows verfügbar, auf Steam und GOG übrigens, falls ihr keine DRM-Spiele kaufen wollt, sondern die auch einfach euch runterladen, auf die Festplatte spielen und vielleicht auf den USB-Stick und dann auf den Laptop, sondern auch für Mac und Linux tatsächlich. Und ich habe auch gesehen, der Port, den ich gespielt habe jetzt für die Switch, der ist erst im Dezember 18 erschienen. Das ist der jüngste Port. Und falls ihr noch eine Xbox One zu Hause stehen habt, könnt ihr das dort auch noch spielen. Aber ich glaube, einfach auf PC, Mac oder Linux ist das eine gute Wahl. Hast du, lieber Rainer, Firewatch oder ein ähnliches Spiel gespielt? Wir haben ja vorher schon kurz darüber gesprochen, dass ja wirklich so offizielle oder inoffizielle Nachfolger, die wirklich den Faden von Firewatch aufgegriffen hätten und etwas Ähnliches gemacht haben. Mir fällt jetzt gar nichts ein.
0: Ich habe vorher schon What Remains of Edith Finch genannt, das wahrscheinlich das Spiel ist, das am ehesten noch mit diesem dramaturgischen Ansatz von Firewatch irgendwie konkurrieren kann. Aber ich glaube, was für mich jetzt relevanter ist und worauf mir jetzt so die Screenshots, die halt bei uns hier im Studio nebenbei durchlaufen, am ehesten noch irgendwie Lust gemacht haben, ist, es ist in Firewatch, finde ich, für mich dieses Naturerlebnis schon recht zentral eigentlich auch. Es ist ein lineares Spiel, das erzählt. Das heißt, man läuft hier jetzt nicht herum, um zu wandern, sondern man hat immer ein Ziel.
1: Aber man kann auch wandern.
0: Man kann auch wandern, aber ich finde, für mich ist eins einer der indirekten Erben ist wahrscheinlich der Long Dark in gewisser Weise. Das wirklich eigentlich eine Survival-Sandbox ist, ja eh, das hat mit jetzt irgendwie Visual Novel Walking Simulator gar nicht so viel zu tun, aber ich finde vom Grafikstil her und von diesem Naturerlebnis, das in diesem wirklich eigentlich recht minimalistischen, aber doch wahnsinnig atmosphärischen Grafikstil hier möglich ist, ist The Long Dark 2017, ein Jahr später im Early Access erschienen, wahrscheinlich noch am ähnlichsten in gewisser Weise. Das ist eben auch ein Spiel mit eben diesen wirklich starken grafischen Flächen, mit mit dieser unglaublichen Identität als Spiel, das gar nicht fotorealistisch sein will, sondern halt hier einfach trotzdem seine Atmosphäre aus der wunderbaren Farbstimmung und aus dieser abstrahierten Natur in gewisser Weise bezieht. Und insofern würde ich die beiden vielleicht doch nebeneinander stellen im Sinne von, das hier ist eine digitale Natur, die halt auf andere Art und Weise als halt die Polygonschleudern irgendwie versucht, hier ein Naturerlebnis abzubilden.
1: Interessant, das heißt, du setzt mehr auf Vibes und weniger auf Genre, was ich gut
0: in
1: finde.
0: In dem Fall vielleicht, ja.
1: Ich habe den Eindruck, dass man in GamerInnen-Zirkeln ja oft immer versucht, im selben Genre zu bleiben, und wenn du dann woanders hingehst, dass die Person dann sagt, ja, aber das ist ja ganz was anderes. Deswegen Long Dark finde ich einen guten Einwurf.
0: Man muss auch dazu sagen, Long Dark besteht ja aus mehreren Teilen. Das heißt, das besteht ja nicht nur aus der Survival Sandbox, sondern auch aus diesem erzählenden Teil. Und ich glaube, dass da vielleicht die Ähnlichkeiten, da habe ich vielleicht sogar einen Punkt damit, dass Long Dark versucht ja auch in seinen erzählenden Episoden hier irgendwie eben dieses Naturerlebnis mit irgendwie moralischen und gesellschaftlichen Fragen mehr oder weniger in eins zu bringen. Gut, das ist eine Apokalypse in gewisser Weise. Das heißt, das ist ein bisschen weg von diesem Slice of Life Alltagserzählung, wie es halt in Firewatch zentral ist. Aber trotzdem, ich glaube, so im Umgang mit den Personen, im Umgang mit der Dramaturgie haben die vielleicht sogar mehr gemeinsam, als man glauben möchte.
1: Gut, The Long Dark wird, das darf ich vorausschicken, nicht in dieser FM4 Game Podcast Sommerserie vorkommen.
0: Schade eigentlich. Ne?
1: Aber Futter fürs nächste Jahr, lieber Rainer. Denn wir werden in den Jahren herumspringen, in den Jahrzehnten herumspringen, und unmittelbare Jahre daneben werden nicht vorkommen. Das heißt 2016, das heißt, ihr könnt immer so circa plus minus 4 Jahre rechnen, dann wird wieder ein Jahr vorkommen. Das war ein super Einstieg in ein Jahr, zwei Spiele, Rainer, oder?
0: Ja, 2016, 10 Jahre her, das ist einerseits recht nahe, würde ich mal sagen, andererseits, wenn man so zurückblickt, nicht nur in dem, was seitdem passiert ist, sondern auch in dem, wie sich einfach Spiele auch entwickelt haben, eine Distanz, die halt nicht zu unterschätzen ist auch. Ich glaube, mir ist jetzt so beim Nachdenken, beim Sprechen darüber auch klar geworden, dass es schon höchst an der Zeit wäre, dass diese Art von Spielen halt wieder ein bisschen zurückkommt, nachdem halt irgendwie die Großen jetzt sich irgendwie in ihren Milliarden-Dollar-Träumen vom ultimativen Live-Service-Umsatz vielleicht ein bisschen die blutigen Nasen geholt haben. Ja, mehr Spiele wie Dishonored 2 und Firewatch könnte ich auf jeden Fall auch 2026 sehr gut vertragen.
1: Genau, und an dieser Stelle auch nochmal der Hinweis, die zwei Links zu den FM4-Web-Stories von 2016, wo wir schon über diese Spiele damals aktuell berichtet haben, sind in den Shownotes dieses FM4-Game-Podcast. Und wie gesagt, wir machen die nächsten Wochen jetzt hier die Sommerserie, ein Jahr, zwei Spiele. Und die Überraschung ist immer gegeben, denn ihr werdet nie wissen, welches Jahr als nächstes kommen wird. Danke für euer Interesse, genießt den Sommer und bis nächste Woche.
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